0: bis hin zu möglichen Totalsanktionen. Die grundsätzliche Höhe ändert sich dadurch aber nicht. Die bayerische AfD ist chronisch zerstritten, trotzdem ist der amtierende Landeschef Protschka klar im Amt bestätigt worden. Es gab am Ende keinen Gegenkandidaten, weil Protschkas Bundestagskollege Mixel, anders als erst angekündigt, doch nicht angetreten ist. Für den alten und auch neuen Bayern-Chef stimmten nach Angaben des Wahlleiters dann gut 79% der anwesenden Mitglieder. Mit einer großen Abschlussfeier sind in Saarbrücken die nationalen Sommerspiele der Special Olympics für Menschen mit geistiger Behinderung zu Ende gegangen. Mehr als 4000 Athletinnen und Athleten waren seit Montag in 27 Sportarten angetreten. Darunter waren 5 neue Disziplinen mit 3x3 Basketball, Geräteturnen, Hockey, Segeln und Rudern. Nach Angaben der Veranstalter kamen 110.000 Besucher.
1: 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Aktuell haben wir für euch normalen Verkehr auf den Straßen in der Region. Gute Fahrt. 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
2: In der Nacht kühlt es nicht so richtig ab. Die Tiefstwerte liegen so zwischen 16 und 18 Grad. Im Laufe des Tages wird es dann ordentlich warm. Bis zu 36 Grad sind drin, bei einem Mix aus Sonne und Wolken. Teils sind auch mal Hitzegewitter möglich. Die sorgen dann wenigstens ein bisschen für Abkühlung.

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1: Und derzeit liegen uns für euch keine Störungsmeldungen vor. Gute Fahrt.

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1: Ich bin Florian Klaus. Er kam, sah und siegte. Dennis Undaff hat die deutsche Fußballnationalmannschaft in die K.O.-Phase der WM geschossen. Gegen die Elfenbeinküste holte das deutsche Team im zweiten Gruppenspiel einen Rückstand auf. 2:1 hieß es in Toronto durch 2 Tore von Undaff. Der Matchwinner bei Magenta TV.
2: Für mich selber war es klar, wenn ich reinkomme, ich werde einen Ball wahrscheinlich bekommen. Den muss ich halt direkt nutzen. Und dass es direkt mit der ersten Aktion geklappt hat, hat, glaube ich, das Momentum gedreht nochmal auf unsere Seite. Und dann, ja, wie gesagt, haben ein paar Mal vielleicht Glück gehabt, dass sie den Ball nicht richtig getroffen haben. Und am Ende das 2:1, ich glaube, hat perfekt gepasst.
1: Im letzten Gruppenspiel geht es am Donnerstag gegen Ecuador. Die Menschen in Deutschland sollen länger arbeiten. Das ist einer der Vorschläge, mit dem die Rentenkommission der Bundesregierung die Rente stabilisieren will. Das Rentenalter soll demnach ab 2042 schrittweise weiter steigen. Die frühere Rente mit 63 soll außerdem wegfallen. Noch sind die Vorschläge aber nicht final. Am Montag trifft sich die Kommission nochmal, bevor sie ihre Ergebnisse am Dienstag vorstellt. Die Hitze trifft uns nicht nur in Deutschland, sondern auch unsere Nachbarn in Frankreich. Wegen einer extremen Hitzewelle soll es bei einem landesweiten Musikfest heute darum keinen Alkohol geben. Bei erwarteten maximal 41 Grad befürchtet die französische Regierung zu große Gesundheitsrisiken. Darum sollen die stärker betroffenen Regionen Verbote erlassen, um die Rettungsdienste zu entlasten. Nach dem Güterzugunglück in München in der vergangenen Nacht laufen die Ermittlungen. Der Tote ist nach Angaben der Polizei ein 46-jähriger Rangierbegleiter, der bei der Kollision zweier Züge auf einem dafür vorgesehenen Trittbrett am Zug stand. Auf einer Brücke soll er an einer Weiche auf das Gleis des entgegenkommenden Zugs geleitet worden sein. 2 Waggons stürzten auf die darunterliegende Straße. Mehr als 6,5 Tonnen Kokain im Wert von geschätzt 167 Millionen Dollar. So viel hat die Marine von El Salvador bei 2 Einsätzen im Pazifik beschlagnahmt. Die Rede ist vom schwersten Schlag gegen den Drogenhandel in der Geschichte des Landes. El Salvador gehört nicht zu den wichtigsten Anbauländern von Kokain. Schmuggler kommen auf dem Weg von Süd nach Nordamerika aber vorbei.
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3: Hier die aktuellen Meldungen von den Straßen bei uns in der Region. Wenn ihr gerade auf der A93 Weiden in Richtung Holledau unterwegs seid, fahrt zwischen den Anschlussstellen Regenstauf und Regensburg Nord besonders vorsichtig. Hier kommt es zu Verzögerungen durch Gegenstände auf der Fahrbahn.
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4: In der Nacht kühlt es nicht so richtig ab. Die Tiefstwerte liegen so zwischen 16 und 18 Grad. Im Laufe des Tages wird es dann ordentlich warm. Bis zu 36 Grad sind drin, bei einem Mix aus Sonne und Wolken. Teils sind auch mal Hitzegewitter möglich. Die sorgen dann wenigstens ein bisschen für Abkühlung.

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1: Ich bin Florian Klaus. Deutschland ist bei der Fußball-WM in Nordamerika sicher in der K.O.-Runde. Das DFB-Team hat gegen die Elfenbeinküste einen Rückstand gedreht und mit 2:1 gewonnen. Justin Hamm aus der Sportredaktion, wie waren die Reaktionen nach dem Spiel?
2: Also dieser Sieg, auch in dieser Art und Weise, hat schon etwas ausgelöst. Die Mannschaft hat Moral bewiesen und das fand auch Nadim Amiri bei Magenta TV.
3: Ich glaube, das hatte Deutschland lange nicht mehr, so ein Zusammenhalt der Mannschaft, dass wir so füreinander auf dem Platz ans Limit gehen, für jeden anderen kämpfen und so Spiele noch drehen. Und wir können alle stolz auf uns sein.
2: Der Bundestrainer war auch zufrieden mit dem Comeback seiner Mannschaft. Diesen Schwung, den gilt es jetzt mitzunehmen.
1: Danke, Justin. 13 Fachleute arbeiten im Auftrag der Bundesregierung an Vorschlägen für eine Rentenreform. Kurz bevor sie ihre Ergebnisse vorstellen, ist schon einiges bekannt geworden. So soll das Rentenalter ab 2042 weiter steigen und die Rente mit 63 wegfallen. Außerdem sollen künftig auch Politiker und Selbstständige in die Rentenkasse einzahlen müssen. Die Kommission kommt morgen nochmal zusammen und geht dann am Dienstag an die Öffentlichkeit. Eine bleibt, einer kommt neu dazu. Die Linke hat ihre neue Doppelspitze gewählt. Die bisherige Co-Vorsitzende Schwertner ist klar im Amt bestätigt worden. Neu dabei ist der Bundestagsabgeordnete Pantisano. Mit nur gut 53% ohne Gegenkandidaten gab es für ihn aber nur ein schwaches Ergebnis. Sein Vorgänger Van Aken hatte nicht noch einmal kandidiert. Zum Abschied gab er der Linken mit, dass sie Volkspartei werden soll. Mit 20% Ziel bei Wahlen. Stefan Protschka bleibt Chef der bayerischen AfD. Das hat der Parteitag in Passau mit großer Mehrheit entschieden. Sein Konkurrent Mixel ist am Ende gar nicht mehr angetreten. Er wurde als Beisitzer in den Vorstand gewählt. In den letzten Wochen gab es ordentlich Zoff und Machtkämpfe in der Partei, aber jetzt wollen beide Seiten wieder mehr zusammenarbeiten. Vor der Dreiländerhalle haben rund 1000 Leute gegen die AfD protestiert. Das Spieleunternehmen Ubisoft steht hinter weltbekannten Reihen wie Assassin's Creed oder Far Cry. Einer der Gründer, Claude Guillemot, ist bei einem Flugzeugabsturz ums Leben gekommen. Das hat das französische Unternehmen mitgeteilt. Der 69-Jährige hatte Ubisoft 1986 mit seinen Brüdern gegründet.
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4: Und aktuell liegen uns keine Störungsmeldungen vor. Egal wohin ihr unterwegs seid, gute Fahrt.
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5: In der Nacht kühlt es nicht so richtig ab. Die Tiefstwerte liegen so zwischen 16 und 18 Grad. Im Laufe des Tages wird es dann ordentlich warm. Bis zu 36 Grad sind drin, bei einem Mix aus Sonne und Wolken. Teils sind auch mal Hitzegewitter möglich. Die sorgen dann wenigstens ein bisschen für Abkühlung.

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1: Aktuell hätten wir für euch keine Störungsmeldungen vorliegen. Egal wo es hingeht, gute Fahrt.

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1: Ich bin Florian Klaus. Guten Morgen. Die deutsche Fußballnationalmannschaft steht vorzeitig im 16. Finale der Weltmeisterschaft. Gegen die Elfenbeinküste feierte das DFB-Team einen 2:1 Last-Minute-Sieg. Justin Hamm berichtet.
2: Viele tausende deutsche Fans in Toronto sahen ein deutsches Team, das sich lange schwer tat. Zwei aberkannte eigene Tore und dann der Treffer für die Elfenbeinküste in der ersten Halbzeit durch Franck Kessié. Erst als nach einer Stunde Stürmer Dennis Undaff eingewechselt wurde, ging es so richtig los. Der Stuttgarter erst mit dem 1:1 und in der Nachspielzeit noch mit dem entscheidenden 2:1 Siegtreffer. Letzter Gruppengegner ist jetzt Ecuador am Donnerstag.
1: Nach einem torlosen Unentschieden zwischen Ecuador und Curaçao ist Deutschland jetzt auch sicher Gruppensieger. Die Lebenserwartung steigt und das Renteneintrittsalter soll es damit auch. Das ist ein Vorschlag der Rentenkommission der Bundesregierung, der bekannt geworden ist. Sie hat aber noch mehr Empfehlungen, so sollen demnach auch Politiker und Selbstständige in die Rentenkasse einzahlen. Am Montag trifft sich die Kommission nochmal, bevor sie ihre Ergebnisse am Dienstag offiziell vorstellt. Wir bleiben grob beim Thema. Mit Sparbuch oder Aktien privat fürs Alter vorsorgen, das macht einer Umfrage zufolge etwa die Hälfte der Menschen in Deutschland. Viele sind davon überzeugt, dass die gesetzliche Rente zu knapp ausfallen wird. Im vergangenen Jahr haben 80% in einer Umfrage angegeben, dass sie sich sicher sind, mit den staatlichen Leistungen ihren Lebensstandard nicht halten zu können. Die bayerische AfD ist chronisch zerstritten, trotzdem ist der amtierende Landeschef Protschka klar im Amt bestätigt worden. Es gab am Ende keinen Gegenkandidaten, weil Protschkas Bundestagskollege Mixel, anders als erst angekündigt, doch nicht angetreten ist. Für den alten und auch neuen Bayern-Chef stimmten nach Angaben des Wahlleiters dann gut 79% der anwesenden Mitglieder. Mit einer großen Abschlussfeier sind in Saarbrücken die nationalen Sommerspiele der Special Olympics für Menschen mit geistiger Behinderung zu Ende gegangen. Mehr als 4000 Athletinnen und Athleten waren seit Montag in 27 Sportarten angetreten. Darunter waren 5 neue Disziplinen mit 3x3-Basketball, Geräteturnen, Hockey, Segeln und Rudern. Nach Angaben der Veranstalter kamen 110.000 Besucher.
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3: Für euch aktuell normaler Verkehr auf den Straßen in der Region. Gute Fahrt.
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4: In der Nacht kühlt es nicht so richtig ab. Die Tiefstwerte liegen so zwischen 16 und 18 Grad. Im Laufe des Tages wird es dann ordentlich warm. Bis zu 36 Grad sind drin, bei einem Mix aus Sonne und Wolken. Teils sind auch mal Hitzegewitter möglich. Die sorgen dann wenigstens ein bisschen für Abkühlung.

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1: Und aktuell in der Region hätte man normalen Verkehr auf den Straßen, egal wo es hingeht. Wir wünschen gute Fahrt.

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2: Ich bin Fabian Schaffer, guten Morgen. Dennis Undaff hat die deutsche Fußballnationalmannschaft in die K.O.-Phase der WM geschossen. Gegen die Elfenbeinküste holte das deutsche Team im zweiten Gruppenspiel einen Rückstand auf. 2:1 hieß es in Toronto durch zwei Tore von Undaff, der Matchwinner bei Magenta TV.
3: Für mich selber war es klar, wenn ich reinkomme, ich werde einen Ball wahrscheinlich bekommen, den muss ich halt direkt nutzen. Und dass es direkt mit der ersten Aktion geklappt hat, hat, glaube ich, das Momentum gedreht nochmal auf unsere Seite. Und dann, ja, wie gesagt, haben ein paar Mal vielleicht Glück gehabt, dass sie den Ball nicht richtig getroffen haben. Und am Ende das 2:1, ich glaube, hat perfekt gepasst.
2: Und nachdem Ecuador gegen Curaçao nur ein torloses Unentschieden geholt hat, ist Deutschland Gruppensieger. Die schon bekannt gewordenen Vorschläge der Rentenkommission kommen bei der Linken nicht gut an. Die linken Politikerin Vollert hat bei der Rheinischen Post von massiven Kürzungen gesprochen, die vor allem Menschen mit niedrigen Einkommen hart treffen würden. Das Renteneintrittsalter, wie vorgeschlagen, weiter nach hinten zu schieben, sei ein absolutes Unding. Die von der Bundesregierung beauftragte Expertengruppe will ihre Vorschläge am Dienstag vorstellen. Die CSU macht beim Bürgergeld weiter Druck. Parteichef Söder hat in der Bild am Sonntag gefordert, die Regelsätze bis auf das absolute verfassungsrechtliche Minimum zu reduzieren. Alleinstehende erhalten derzeit 563 Euro Bürgergeld im Monat. Ab Anfang Juli gelten für Bürgergeldempfänger schärfere Regeln. Die Höhe ist davon aber nicht betroffen. Für viele Landwirte in Deutschland beginnt bald die Erntezeit. Aktuell machen ihnen aber weiterhin hohe Kosten und gesunkene Preise für viele wichtige Produkte zu schaffen. Bauernpräsident Ruckwied zufolge ist die Preissituation zum Beispiel für alle Getreidearten außer Raps miserabel. Auch die Preise für Schweinefleisch und Milch seien zu niedrig. Die Hitze trifft uns nicht nur in Deutschland, sondern auch unsere Nachbarn in Frankreich. Wegen einer extremen Hitzewelle soll es bei einem landesweiten Musikfest heute darum keinen Alkohol geben. Bei erwarteten maximal 41 Grad befürchtet die französische Regierung zu große Gesundheitsrisiken. Darum sollen die stärker betroffenen Regionen Verbote erlassen, um die Rettungsdienste zu entlasten.
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4: Und derzeit liegen uns für euch keine Störungsmeldungen vor. Gute Fahrt!

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1: Heute steigen die Temperaturen an auf bis zu 36 Grad. Sonst bleibt es bei einem Mix aus Sonne und Wolken. Teils sind Gewitter möglich. Morgen am Montag geht es sonnig weiter. Immer wieder ziehen mal Wolken durch. Es soll aber trocken bleiben. Auch heiß wird's. Zum Start in die Woche sind bis zu 35 Grad angesagt.
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4: Für euch aktuell normaler Verkehr auf den Straßen in der Region. Gute Fahrt.
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5: Heute steigen die Temperaturen an auf bis zu 36 Grad. Sonst bleibt es bei einem Mix aus Sonne und Wolken. Teils sind Gewitter möglich. Morgen am Montag geht es sonnig weiter. Immer wieder ziehen mal Wolken durch. Es soll aber trocken bleiben. Auch heiß wird's. Zum Start in die Woche sind bis zu 35 Grad angesagt.
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10: Ich bin Fabian Schaffer. Guten Morgen. Die deutsche Fußballnationalmannschaft steht vorzeitig im 16. Finale der Weltmeisterschaft. Gegen die Elfenbeinküste feierte das DFB-Team einen 2:1 Last-Minute-Sieg. Justin Hamm berichtet.
11: Viele tausende deutsche Fans in Toronto sahen ein deutsches Team, das sich lange schwer tat. Zwei aberkannte eigene Tore und dann der Treffer für die Elfenbeinküste in der ersten Halbzeit durch Franck Kessié. Erst als nach einer Stunde Stürmer Dennis Undaff eingewechselt wurde, ging es so richtig los. Der Stuttgarter erst mit dem 1:1 und in der Nachspielzeit noch mit dem entscheidenden 2:1 Siegtreffer. Letzter Gruppengegner ist jetzt Ecuador am Donnerstag.
10: Und nach einem torlosen Unentschieden zwischen Ecuador und Curaçao ist Deutschland jetzt auch sicher Gruppensieger. Die Lebenserwartung steigt und das Renteneintrittsalter soll es damit auch. Das ist ein Vorschlag der Rentenkommission der Bundesregierung, der bekannt geworden ist. Sie hat aber noch mehr Empfehlungen. So sollen demnach auch Politiker und Selbstständige in die Rentenkasse einzahlen. Am Montag trifft sich die Kommission nochmal, bevor sie ihre Ergebnisse am Dienstag offiziell vorstellt. Und wir bleiben grob beim Thema: mit Sparbuch oder Aktien privat fürs Alter vorsorgen. Das macht einer Umfrage zufolge etwa die Hälfte der Menschen in Deutschland. Viele sind davon überzeugt, dass die gesetzliche Rente zu knapp ausfallen wird. Im vergangenen Jahr haben 80% in einer Umfrage angegeben, dass sie sich sicher sind, mit den staatlichen Leistungen ihren Lebensstandard nicht halten zu können. In Bayern ist im vergangenen Jahr weniger Elterngeld ausgezahlt worden als zuvor, rund 1,3 Milliarden Euro. Der Grund: in Bayern sind 2025 knapp 3.800 Kinder weniger geboren worden als im Jahr davor. Das geht aus dem Jahresbericht des Zentrums Bayern Familie und Soziales hervor. Das Spielunternehmen Ubisoft steht hinter weltbekannten Reihen wie Assassin's Creed oder Far Cry. Einer der Gründer, Claude Guillemot, ist bei einem Flugzeugabsturz ums Leben gekommen. Das hat das französische Unternehmen mitgeteilt. Der 69-Jährige hatte Ubisoft 1986 mit seinen Brüdern gegründet.
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12: Um 7:15 rollt der Verkehr ohne Störungen. Gute Fahrt.
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12: Wir sind bereit für Blitzerhinweise. Kurzer Anruf genügt über die kostenlose Charivari Verkehrshotline. Und das ist die 08000 08007.
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12: Mit strahlendem Sonnenschein geht es in Regensburg, Niederbayern und der Oberpfalz in diesen Sonntag. Später verdecken einzelne Wolken die Sonne. Örtlich kann es am Nachmittag auch Schauer oder Gewitter geben. Es wird wieder heiß mit Temperaturen bis 33 Grad. Momentan hat es gerade 20 Grad in Regensburg beim Bruckmandl, in Straubing beim Stadtturm 19 Grad und in Nappburg im Landkreis Schwandorf 18 Grad. Der Charivari-Wettertrend: Sonne und Wolken wechseln sich in den nächsten Tagen ab und es werden Höchstwerte wieder um die 33 Grad erreicht.
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12: Das Ganze heute Morgen mit Claudia Breski, schwerkranke Angehörige zu begleiten, ihnen zu helfen, für sie einfach da zu sein. Für viele ist das ganz selbstverständlich, auch wenn es an die Substanz gehen kann. Um den anstrengenden Alltag mal für kurze Zeit hinter sich zu lassen, gibt es im Regensburger Emmeram-Forum seit kurzem das Café für pflegende Angehörige. Das nehmen wir uns später genauer vor.

0: Gut geweckt mit Charivari, das ist doch schon mal eine ganz ordentliche Basis für diesen Sonntag. Schönen guten Morgen.
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3: In den letzten 16 Jahren durfte ich ca. 500 Kinder auf die unterschiedlichsten Namen taufen. Ich könnte das Wasser mit der Hand oder einem anderen Gefäß schöpfen und dann das Kind taufen, aber ich nehme immer schon eine Jakobsmuschel her. Diese dürfen die Eltern nach dem Übergießen mit nach Hause nehmen. Sie dürfen in das Innere der Muschel den Vornamen des Täuflings und das Taufdatum schreiben und sie zu Hause neben der Kinderzimmertür an der Wand als Weihwasserkessel anbringen. Eine schöne Erinnerung. Aber warum eine Muschel? Ich denke, die Muschel hat sehr viel gemeinsam mit dem Lebensweg des Täuflings. So wie die Muschel im Meer unterwegs ist und stürmische und ruhige Zeiten mitmacht, so verhält es sich auch mit dem Kind, das am Anfang seines Lebens steht. Das Kind wird schöne Tage erleben, in denen alles zu passen scheint und auch Tage, an denen es einem nicht so gut geht, wo man meint, es geht nicht weiter, wo man hin und her geworfen wird. Der Schatz, die Perle, die oft in einer Muschel zu finden ist, das ist der Täufling. Der Täufling ist umgeben von zwei Muschelhälften. Die eine Hälfte soll die Eltern symbolisieren. Die Geborgenheit der Eltern soll das Kind immer spüren dürfen. Und die zweite Schale, sie ist in unserem Fall unsichtbar, soll die Geborgenheit des unsichtbaren Gottes darstellen. Gott möge das Kind beschützen. Somit ist die Taufmuschel ein schönes Symbol für den Lebensweg und eine wertvolle Erinnerung an diesen einzigartigen Tauftag. Josef Hausner, Pfarrer der Pfarreiengemeinschaft Maria Magdalena im Unteren Regental.
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0: 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Häufig sind ältere Menschen betroffen, es gibt aber auch Jüngere, die so schwer erkrankt sind, dass sie den Alltag nicht mehr allein bewältigen können. Wie gut, wenn es zum Beispiel Familienmitglieder gibt, die sich um Betroffene kümmern, als sogenannte pflegende Angehörige.
1: So jemand ist Hildegard Hock. Die 65-Jährige ist von Beruf her Palliativkrankenschwester und ist dazu noch privat eine pflegende Angehörige. Gleich mehrere verantwortungsvolle Aufgaben, die sie unter einen Hut bekommen muss.
2: Das ist manchmal ein Spagat. Ich glaube, da ist es wichtig, dass die Menschen, mit denen man zusammenarbeitet, ein bisschen wissen über die eigene Situation. Denn es kann immer mal passieren, dass plötzlich zu Hause es brennt und dass man dann nicht voll einsatzfähig ist. Und da glaube ich, ist es wirklich wichtig, mit dem Arbeitgeber oder auch mit den Mitarbeitenden immer wieder in einer Offenheit umzugehen. Und ich erlebe sehr viel positive Rückenstärkung.
1: Durch ihren Beruf hat Hildegard Hock Erfahrung im Umgang mit kranken Menschen und medizinische Kenntnisse. Manchen pflegenden Angehörigen fehlt ein solches Know-how am Anfang.
2: Da ist oft eine ganz große Unsicherheit, wenn sie erzählen, wie Dinge sich langsam und mühsam erarbeitet wurden. Teilweise sind dann Angehörige da, die im Krankenhaus sagen, zeigen Sie mir doch mal was, Sie machen das so geschickt und wie geht denn das und so. Es gibt natürlich Kurse, die auch von den Krankenkassen oder von anderen Bereichen angeboten werden.
1: Hildegard Hock zum Beispiel bietet zusammen mit einem Kollegen einen Letzte-Hilfe-Kurs an. Aber auch ein monatliches Treffen leitet sie, nämlich das sogenannte Café für pflegende Angehörige im Regensburger Emmeram-Café.
2: Mein Wunsch dabei ist, dass ein Raum geöffnet wird, wo Menschen auch mal ausdrücken können, was im Moment ganz schwer ist. Und dann aber auch wissen, da sind Leute, die haben vielleicht was Ähnliches erlebt. Dann ist es mir wichtig, vielleicht den ein oder anderen Tipp mal reinzuwerfen oder Fragen zu stellen, die einfach ein bisschen weiterführen, dass einfach sich Dinge wieder ein bisschen sortieren können. Aber vor allen Dingen geht es um einen Raum, wo man mal eine kleine Auszeit hat.
1: Und solche Auszeiten sind ganz entscheidend.
2: Als pflegende Angehörige erlebe ich immer wieder, dass es wichtig ist, gut für sich zu sorgen, was in der Situation oft gar nicht so leicht ist. Es kommen viele Anforderungen und da ist immer die Gefahr, dass man sich selber gar nicht mehr so ganz wahrnimmt. Und ich glaube, das ist eine große Schwierigkeit für pflegende Angehörige insgesamt, sich selber auch im Blick zu behalten, damit sie nicht ausbrennen.
1: Wer sich in einer ähnlichen Lage befindet und ein offenes Ohr sucht, der ist eingeladen, mal beim Café für pflegende Angehörige vorbeizuschauen. Das nächste Treffen findet am 25. Juni statt. Näheres dazu gibt's auf der Homepage der katholischen Erwachsenenbildung Regensburg Stadt. Lea Grosser, katholische Redaktion.
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1: Die Planungen für die 35. Köferinger Radwallfahrt nach Altötting sind am Laufen. Termin dafür ist am 11. Juli. Sie steht heuer unter dem Motto „Das Beste aus 35 Jahren Radwallfahrt“. Themen wie Frieden oder auch Familie werden hier in den Blick genommen. Anmeldungen dafür sind online bereits möglich über die Homepage radwallfahrt-köfering-altötting.de. Wer sich näher informieren möchte, kann übermorgen in einer Woche zu einer Infoveranstaltung ins Gasthaus zur Post in Köfering kommen. Die beginnt um 19.30 Uhr. In Burg Lengenfeld ist heute Vitus Jahrmarkt. Die evangelische Gemeinde klingt sich da mit einem Flohmarkt ein. Der läuft von 10:30 bis nachmittags um 5 im alten Gemeinderaum im ersten Stock der Christuskirche. Diesmal warten besonders viele Bücher auf Abnehmer. Taschenbücher kosten 50 Cent, gebundene Bücher 1 Euro. HFKM Ghost Opera im Dreivierteltakt. Unter diesem Motto steht übermorgen ein toller Abend im Konzertsaal der Hochschule für katholische Kirchenmusik in Regensburg Stadt am Hof. Studierende mit dem Hauptfachgesang präsentieren Operetten, Musicals und Chansons. Konzertbeginn ist um 19 Uhr. Der Eintritt ist frei. Diesen Freitag bietet die evangelische Kirche gleich an 2 Orten in Regensburg die Möglichkeit, ganz unkompliziert einfach zu heiraten. Mit Gottes Segen, ohne großen Aufwand und in einer entspannten Atmosphäre. In der Dreieinigkeitskirche sowie im Garten des Gustav Adolf Wiener Hauses der Diakonie.

Diakonie. Hier können Paare zwischen 14 und 22 Uhr ihre Liebe feiern. Festlich, fröhlich und ganz ohne Stress. Wir machen weiter mit Glückwünschen zum Namenstag. Alles Gute sagen wir heute am 21. Juni Ralf, Alban, Luise, Eberhard und Alois.

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6: Ja, es gibt aktuell keine Meldungen, kommt gut ans Ziel.
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6: Wer einen Blitzer sieht, kann uns gerne informieren. Kostenlos, versteht sich. Dafür gibt's die 08000 08007, unsere Charivari-Verkehrshotline.
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6: Sonne pur heute Morgen in Regensburg, Niederbayern und der Oberpfalz. Richtung Nachmittag gesellen sich Wolken dazu. Ordentlich nach oben geht es bei den Temperaturen. Bis 33 Grad sind heute drin. Auch Schauer oder Gewitter sind möglich. Aktuell sind gemessen in Regensburg beim Westbad 20 Grad, in Irlerstein im Landkreis Kelheim auch 20 und 17 Grad hat es momentan in Runding im Landkreis Kahn. Der Charivari-Wettertrend, es bleibt auch in den kommenden beiden Tagen bei Sonne und Wolken im Wechsel und das erneut bei Werten um die 33 Grad.
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6: Großartig nennt sie Pater Martin Müller, Pfarrer von St. Jakob in Straubing. Er meint damit die Orgel in seiner Basilika. Wie toll sie klingt, das zeigt sich gerade beim 4. Straubinger Orgelsommer. Wir lassen uns in dieser halben Stunde noch mehr dazu erzählen. Gute Unterhaltung wünscht Claudia Breski.

0: Charivari, 7:30 ist es und so haben wir uns das gewünscht. Zweiter Sieg im zweiten Spiel für die deutsche Fußballnationalmannschaft. Fußballweltmeisterschaft, das bedeutet für viele Ausnahmezustand. Es wird gejubelt, gelitten und nicht selten auch gebetet. Oft wird er dann angerufen, der ominöse Fußballgott. Aber gibt es ihn wirklich? Und was hat Fußball eigentlich mit Religion zu tun? Felix Leibrock ist Pfarrer und Autor und er hat sich auf die Suche nach dem Fußballgott gemacht.
1: Wir alle kennen diese Momente, wenn der Ball in der 93. Minute wie von einem Magneten angezogen in den Winkel fliegt. Für Felix Leibrock sind das Momente, in denen eine höhere Wirklichkeit aufblitzt. Bestes Beispiel: Diego Maradona 1986. Erst das berüchtigte Tor mit der Hand Gottes und nur 4 Minuten später das Dribbling des Jahrhunderts.
2: Er hat 5 robuste englische Grätschen umspielt, er hat 3 Bobbys, den Turm von Big Ben und dann auf den Torwart ausgetrickst und nach einem Spurt von über 60 Metern dann das nächste Tor für die Argentinier geschossen. Also, das war so göttlich. War das nicht schon ein Stück Fußballgott himself, so dass man sagen kann, ja, also er hat dieses Tor nicht mit der Hand Gottes geschossen, aber seine Art zu spielen, die war fußballgottgemäß.
1: Für den Pfarrer ist klar, Fußball ist längst eine eigene Religion. Die Fans pilgern zu Auswärtsspielen, tragen kultische Kleidung wie Schals und Trikots und es gibt Propheten am Spielfeldrand, die das Spiel deuten. Und vor allem gibt es diese bedingungslose Treue.
2: Und wenn ich dann sehe, wie Fans zu Auswärtsspielen fahren, wie sie viel Geld ausgeben, wie sie viel Zeit investieren, alles für den eigenen Verein. Und dann pflegen sie dann diesen, ja, ich sag mal Monotheismus, weil sie sagen, nur der HSV, nur der FCB, nur der TSV. Es gibt nur diesen einen Verein, so wie es in der Kirche nur den einen Gott gibt.
1: Von dieser emotionalen Hingabe, sagt Leibrock, kann die klassische Kirche sogar noch richtig was lernen. Aber was passiert eigentlich, wenn es hart auf hart kommt? Elfmeterschießen. Beide Fanlager beten zum Himmel. Steckt der Fußballgott dann in der Klemme?
2: Ich kann nicht beten, bitte, Gott, schenkt mir eine neue Waschmaschine. Und am nächsten Tag fällt sie vom Himmel. Gott ist kein Wünscheerfüller, jedenfalls nicht so im herkömmlichen Sinn. Was mir viel wichtiger ist, ist die Zusage Gottes, dass er bei mir ist, egal was passiert. Dafür kann ich beten. Sei bei mir, Gott. Auch wenn wir mit 0-7 untergehen, dann hält er sich nicht raus, sondern kommt als tröstender Gott, als ermutigender Gott.
1: Er freut sich mit den Fröhlichen und weint mit den Weinenden. Ein echter Begleiter eben. Bleibt zum Schluss nur noch das große Geheimnis zu lüften, das auch auf dem Buchdeckel steht. Welches Trikot trägt er denn nun, der Fußballgott?
2: Es ist nicht ein Regenbogentrikot. Das wäre mir zu schlicht. Und noch etwas verrate ich. Auf jeden Fall wird das Trikot des Fußballgotts bei der Fußballweltmeisterschaft 2026, also jetzt, oft zu sehen sein. Mehr verrate ich nicht.
1: Ein bisschen Spannung muss ja bleiben. Wer sich selbst auf Spurensuche begeben will, das Buch Welches Trikot trägt der Fußballgott von Felix Leibrock gibt's ab sofort überall, wo es Bücher gibt. Matthias Nabers, evangelische Redaktion.
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0: 7 bis 9 am Sonntag, das ist Kirche, Kultur und Soziales Zeit hier auf Charivari. Bühne frei für den 4. Straubinger Orgelsommer in der Basilika St. Jakob. Gestern Abend war das Auftaktkonzert. 5 weitere Konzerte folgen noch. Auf die freuen sich 2 ganz besonders, nämlich Pater Martin Müller, der Pfarrer von St. Jakob, und Marius Herb, Kirchenmusiker von St. Jakob. Letzterer hat seine Stelle erst Anfang des Jahres angetreten und weil für den Orgelsommer 2026 noch nichts organisiert war, musste er sofort loslegen.
1: Es wäre schade gewesen, jetzt sozusagen gerade in der Anfangsphase dieser Konzertreihe eben einen Bruch zu haben, wo jeder jetzt am Kennenlernen dieser Reihe ist. Und so bin ich hierher gekommen und habe dann eigentlich gleich sozusagen in medias res begonnen damit, das Programm auf die Füße zu stellen. Und ich glaube, es ist uns in Zusammenarbeit mit Pater Martin sehr gut gelungen.
0: Trotz der Kürze der Zeit konnten namhafte Organisten gewonnen werden. Quentin Guériot aus Paris zum Beispiel oder Thomas Trotter aus Birmingham. Und auch das musikalische Programm bietet eine schöne Mischung. Alle kommen nämlich dem Wunsch von Marius Herb nach, die vielfältigen Sprachen der Orgel zum Klingen zu bringen. So beinhaltet das Programm des Straubinger Orgelsommers Musik
1: von unterschiedlicher Prägung, von unterschiedlichen Kontinenten und von unterschiedlicher Klanggestalt. Ein sehr abwechslungsreiches Programm, von Jazz bis moderne Orgelmusik bis natürlich die klassische Orgelmusik.
0: Die Eule-Orgel in der Basilika St. Jakob ist noch ein sehr junges Instrument. Sie wurde vor 6 Jahren eingebaut. Seitdem lässt sich die Orgel bei der Feier der Liturgie wunderbar erleben, so Pater Martin Müller. Dabei soll es aber nicht bleiben.
2: Sie hat halt noch mehr zu bieten und soll eben auch noch andere Leute ansprechen, die vielleicht nicht automatisch im Gottesdienst da sind. Und der Konzert hat ja andere Wirkung von der ganzen Musikvielfalt wie die Abfolge eines Gottesdienstes. Und beides hat seine große Berechtigung und könnte sehr bereichernd für alle sein, die da kommen können.
0: Pater Martin verbindet einige Hoffnungen mit dem 4. Straubinger Orgelsommer.
2: Unser großes Anliegen ist es, diese Orgel auch präsent zu machen in der ganzen Kulturlandschaft von Straubing.
0: Unschlagbar ist der Preis pro Konzert, nämlich 10 Euro.
2: Wir haben es dank großer Sponsoren geschafft, diesen ganzen Orgelsommer zu schultern und zu finanzieren. Die helfen uns da sehr. Und dadurch ist so eine schöne Kulturveranstaltung hier in Straubing auch möglich.
0: Etwas teurer ist das Sonderkonzert kommenden Samstag, denn da wird neben Martin Gregorius als Organist auch das Niederbayerische Kammerorchester zu hören sein. Bis Ende Juli folgt ein musikalisches Highlight aufs andere.
1: Jede Woche Samstag um 19 Uhr bis auf das Abschlusskonzert, das dann am Sonntag um 19.30 Uhr stattfindet.
0: Kirchenmusiker Marius Herb wird übrigens das Konzert am 11. Juli selbst übernehmen, als sein Antrittskonzert. Das komplette Programm des 4. Straubinger Orgelsommers findet sich auf der Homepage st-jakob-straubing.de.

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10: Ich bin Fabian Schaffer. Guten Morgen. Die deutsche Fußballnationalmannschaft hat bei der WM in Nordamerika auch ihr zweites Spiel gewonnen und sich vorzeitig für die K.O.-Runde qualifiziert. Gegen die Elfenbeinküste setzte sich die DFB-Auswahl in Toronto dank eines Doppelpacks von Dennis Undav mit 2:1 durch. Bundestrainer Julian Nagelsmann bei Magenta TV.
11: Wir brauchen nicht von Weltspitze sprechen. Vor 3 Wochen war ja noch alles in Schutt und Asche. Nächster Step jetzt ist Ecuador und das Spiel gewinnen.
10: Und weil sich Ecuador und Curaçao torlos getrennt haben, steht Deutschland auch vorzeitig als Gruppensieger fest. Nach dem Zugunglück in München hat die Polizei die Bergungsarbeiten an der Unglücksstelle beendet. Die Straße, auf die die Waggons des Güterzugs stürzten, bleibt teilweise gesperrt. Die Waggons selbst stehen wieder auf den Schienen und auch die Lastenkräne sind weg. In der Nacht zum Samstag waren 2 Güterzüge zusammengestoßen. Bei dem Zusammenprall starb ein Rangierbegleiter. Mit höheren Beiträgen, mehr Einzahlenden und steigendem Rentenalter sollen künftig höhere Renten möglich werden. Das sind Vorschläge der Rentenkommission, die das Gremium nach monatelangen Beratungen am Dienstag an Kanzler Merz und Arbeitsministerin Baas übergeben will. Demnach könnten Beschäftigte 2041 erst mit 67,5 Jahren und 2051 mit 68 in Rente gehen. CSU-Chef Söder forderte eine Kürzung der Regelsätze beim Bürgergeld. Es müsse bis auf das absolut verfassungsrechtliche Minimum reduziert werden, sagte er der Bild am Sonntag. Die generellen Regelsätze müssten verringert werden. Ab Juli gelten für Bezieher schärfere Regeln. Die Höhe der Sozialleistungen ändert sich aber nicht. Die durchschnittliche Zahl der Hitzetage in Deutschland mit Spitzenwerten über 30 Grad hat zugenommen. Das geht aus Daten des Deutschen Wetterdienstes hervor. Jahre mit deutlich mehr als 10 Hitzetagen waren bis vor rund 10 Jahren seltenere Ausreißer. Sie kommen nun immer häufiger vor. So gab es 2018 mehr als 20 Hitzetage, sowie 2019 und 2022 je 17 Hitzetage. Mit der Erderwärmung verschiebe sich die Spanne möglicher Temperaturen nach oben, hieß es.
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12: Uns liegen jetzt um kurz nach 8 keine Meldungen vor, freie Fahrt.
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12: Für eure Blitzerhinweise haben wir die kostenlose Charivari Verkehrshotline 08000 08007.
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12: Mit strahlendem Sonnenschein geht es in Regensburg, Niederbayern und der Oberpfalz in diesen Sonntag. Später verdecken einzelne Wolken die Sonne. Örtlich kann es am Nachmittag auch Schauer oder Gewitter geben. Es wird wieder heiß mit Temperaturen bis 33 Grad. Momentan hat es 21 Grad in Regensburg beim Duldplatz Neustadt, im Landkreis Kelheim beim Stadtturm 23 Grad und 21 Grad in Nappburg im Landkreis Schwandorf. Der Charivari-Wettertrend, Sonne und Wolken wechseln sich in den nächsten Tagen ab und es werden Höchstwerte wieder so um 33 Grad erreicht.
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12: Wer dieser Tage ins Exerzitienhaus Werdenfels in Nittendorf kommt, der trifft dort auf außergewöhnliche Gäste. Es sind Königinnen und Könige. Sie sind aus Holz, circa einen halben Meter groß, wurden an mehreren Stellen im Haus platziert und stecken voller guter Botschaften. Welche das sind, das erfahrt ihr gleich. Ich bin Claudia Preski. Servus.

0: der Sound auf. Charivari von Olivia Dean, Man I Need. Im Bildungs- und Exerzitienhaus Werdenfels in Nittendorf bei Regensburg, da herrschte vergangene Woche große Aufregung. Gleich 15 Königinnen und Könige, ist eigentlich wurscht, wie rum, sind dort eingezogen. Keine echten Royals aus Fleisch und Blut natürlich, sondern aus Holz. Aber man sollte die königlichen Besucher trotzdem nicht unterschätzen.
1: Die Holzskulpturen stehen nämlich dafür, dass in jedem Menschen ohne Ausnahme eine Königin oder ein König drinsteckt. Sie stammen aus der Hand des Bonner Künstlers und Diakons Ralf Knoblauch. Schwester Magdalena Morgenstern vom Haus Werdenfels hat die Könige gemeinsam mit ihrer Kollegin Manuela Karmann persönlich in Bonn abgeholt.
2: Was sie alle gemeinsam haben, sie sind aus altem Fachwerkholz und der Beginn der Arbeit an einem König sind 4 Schnitte. Also es gibt den Balken und dann werden vorne, hinten, links und rechts 4 Schnitte gesetzt und damit entsteht der Rohling. Dadurch stehen die alle gerad und aufrecht. Das ist für mich ein ganz wichtiges Bild. Ich habe festen Stand, aber ich denke es noch weiter. Mein Leben hat Bestand und die Würde, die mir von Anfang an geschenkt ist, bleibt immer bestehen, egal was passiert.
1: Zeichen dieser Würde ist eine goldene Krone, die jede der Figuren bei sich hat. Manche haben sie bereits aufgesetzt, andere tragen sie noch schüchtern in der Hand. Sie stehen für alle, die ihre gottgeschenkte Würde erst noch entdecken dürfen.
2: In unserem christlichen Glauben werden wir gesalbt. Am Anfang unseres Lebens, wenn ich noch nichts geleistet habe, es ist gut, dass du da bist. Ich werde gesalbt am Ende meines Lebens, wenn die Kräfte nachlassen. Du bist immer noch wertvoll. Und wir werden gesalbt zu Beginn des Erwachsenenalters, als junge Menschen. Du bist begabt, mach was draus.
1: Die Königsfiguren haben einem also allerhand zu sagen. Bis zum 19. Juli bleiben sie im Haus Werdenfels und können zu den Öffnungszeiten besichtigt werden. Manuela Karmann verrät uns, wo die Skulpturen überall zu finden sind.
3: Gleich wenn man ins Haus reinkommt, steht am Empfang einer. Ein weiterer König ist am Treppenaufgang. Und wenn man den Treppenaufgang in den ersten Stock geht, dann sieht man gleich die nächsten. Und man kann sich niedersetzen, die Könige betrachten, die Königinnen anfassen, vielleicht einen in den Schoß nehmen und schauen, was passiert.
1: Ja, richtig gehört. Die Königinnen und Könige dürfen bzw. sollen sogar berührt werden, so die Anweisung des Künstlers. Auch in der Bruder-Klaus-Kirche sind die Figuren zu finden.
3: Das ist eine Etage drüber, ein ganz besonderer Ort, natürlich ein Kirchenraum. Man begegnet sich, man begegnet natürlich auch Gott und begegnet jetzt auch den Königinnen und den Königen.
1: Wer sich neben einem Besuch vor Ort noch mehr mit den Königsfiguren beschäftigen möchte, rund um die Ausstellung sind verschiedene Veranstaltungen geplant. Mehr Infos dazu gibt's online unter haus-werdenfels.de. Jacinta Rössler, katholische Redaktion.

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1: Ein Sonntag zum Dahinschmelzen im wahrsten Sinne des Wortes bei heute wieder über 30 Grad. Schönen guten Morgen mit Charivari. Der bayerische Kabarettist Christian Springer hat vor vielen Jahren die Hilfsorganisation Orienthelfer ins Leben gerufen und kennt den Nahen Osten wie kaum ein anderer. Mit seinen Auftritten und Büchern will er mit Klischees und Schwarz-Weiß-Malerei zum Thema Israel, Palästinenser und Nahostkonflikt aufräumen. Wir haben mit ihm über sein neuestes Buch Sisi in Gaza und über seine Leidenschaft zum Nahen Osten gesprochen.
2: Der Nahe Osten begleitet mich mein Leben lang sehr, sehr intensiv und auch in seiner ganzen Brutalität.
3: Schon als kleiner Bub verschlang Christian Springer die Bücher von Karl May über den Orient. Später hat er dann Arabisch und Orientwissenschaften studiert.
2: Aber in einer wissenschaftlichen Art und Weise, die mich nicht dazu geführt hätte, was ich eigentlich werden wollte. Ich wollte sowas wie ein Scholl-Latour oder wie sie alle hießen, also ein Orientberichterstatter werden. Daraus ist nichts geworden.
3: Geworden ist aus ihm stattdessen ein berühmter Kabarettist und gleichzeitig ein profunder Nahostkenner. Auf der Bühne und in Fernsehauftritten thematisiert er regelmäßig den Nahostkonflikt. Er hat mehrere Bücher zu dem Thema geschrieben. Sein neuestes Werk heißt Sisi in Gaza. Es entstand, nachdem er 2025 in Israel die Orte des Hamas-Massakers vom 7. Oktober 2023 besucht hatte.
2: Ich wollte ein Buch schreiben, nicht für Leute, die Ahnung haben, ein bisschen von dieser Welt, sondern für Leute, die Nachrichten anschauen, total interessiert sind daran, was da passiert, wer hat Recht, wer hat angefangen. Das sind auch so Fragen, die dann immer wieder kommen, gar nicht so leicht zu beantworten sind und vor allen Dingen auch nicht in der Kürze. Aber mein Buch kannst du in die Hand nehmen, Seite 118 aufschlagen und das Lesen anfangen. Und du kannst es vorne anfangen, du kannst es hinten anfangen, es ist völlig gleichgültig.
3: Denn es sind lauter kleine Geschichten und Fakten rund um Gaza, die unabhängig voneinander gelesen werden können. Christian Springer will sowohl mit dem Buch als auch mit seinen Auftritten mit Klischees und islamistischer Propaganda aufräumen. Gerade was die Geschichte der Palästinenser betrifft und auch die anti-israelische Haltung der Kulturszene nach dem 7. Oktober. Er tritt aktiv für Israel ein und für die Menschenrechte der Palästinenser. Und das wird von vielen nicht gerne gesehen.
2: Dass ich beide Seiten kenne, dass ich beide Seiten wahnsinnig liebe, dass ich da, wo Kritik nötig ist, auf beide Seiten kritisiere. Aber das hat man bitteschön nicht zu tun, mit einem Bein hier zu stehen und mit dem anderen Bein da. Aber genau das ist das Interessante in meinem Leben. Und ich glaube, deswegen darf ich auch wirklich drüber erzählen und tue das.
3: Und so verbindet Christian Springer in seinen Geschichten eine neue Sichtweise auf den Nahostkonflikt mit Fakten und seinem scharfsinnigen Humor. Denn eines ist klar, so der Kabarettist.
2: Ohne Humor lässt sich der Nahe Osten nicht aushalten.
3: Martina Klecher, evangelische Redaktion.

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1: Das Spital in Regensburg-Stadt am Hof feiert heuer seinen 800. Geburtstag, das Ganze mit verschiedensten Aktionen. Heute ist zum Beispiel eine, es ist Tag der offenen Spitaltür. Ab 12 Uhr können alle einen Einblick bekommen ins Pflegeheim, die Brauerei, die Kirche und auch das Archiv. Es gibt rund um die Spitalkirche Erfrischungen und einen Grillstand, Kinderaktionen, Kaffee und Kuchen sowie jede Menge Musik. Das Vokalensemble Cantaloupe gibt heute Abend ein Konzert in der Pfarrkirche Marie Heimsuchung in Hohenschambach im Landkreis Regensburg. Auf dem Programm steht geistliche Vokalmusik aus mehreren Jahrhunderten, und zwar unter dem Motto Zwischen Licht und Frieden. Los geht's bei freiem Eintritt um 18 Uhr. Spenden sind willkommen. Morgen Abend lädt der Bad Abbacher Klinikseelsorger Tobias Wächler zu einem meditativen Spaziergang im Kurpark ein. Da wird also nicht nur spaziert, sondern es gibt auch eine Anleitung zur Meditation und verschiedene Impulse. Treffpunkt ist morgen um 18.30 Uhr beim Musikpavillon im Kurpark. Und am Mittwoch wird in Bad Kötzting zum ökumenischen Friedensgebet eingeladen. Ein kurzer Moment des Innehaltens mitten in der Stadt. Die Veranstaltung auf dem Platz vor der St. Veit-Kirche beginnt um 18 Uhr. Im Mittelpunkt steht das gemeinsame Gebet für Frieden, begleitet von einem Gedanken des Theologen Hans von Kehler. Der lautet folgendermaßen: Das Gebet ersetzt keine Tat, aber es ist eine Tat, die durch nichts ersetzt werden kann.
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2: Alles Paletti auf unseren Straßen. Wir wünschen weiterhin gute Fahrt.
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2: Uns ist noch kein Blitzer gemeldet worden. Wer einen sieht, kann uns gerne Bescheid geben. 08000 08007 ist dafür die Nummer. Und es ist die kostenlose Charivari-Verkehrshotline.
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2: Sonne pur heute Morgen in Regensburg-Niederbayern und der Oberpfalz. Richtung Nachmittag gesellen sich Wolken dazu. Ordentlich nach oben geht es bei den Temperaturen. Bis 33 Grad sind heute drin. Auch Schauer oder Gewitter sind möglich. Aktuell sind gemessen 23 Grad in Regensburg beim Hauptbahnhof, 24 schon in Velburg im Landkreis Neumarkt und 23 Grad in Attenhofen im Landkreis Kelheim. Der Charivari-Wettertrend, es bleibt auch in den kommenden beiden Tagen bei Sonne und Wolken im Wechsel. Es wird geschwitzt und das erneut bei Werten um die 33 Grad.
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2: Ich sag mal, besser einer als keiner. Nächsten Samstag ist Priesterweihe im Regensburger Dom St. Peter. Heuer wird nur ein junger Mann für die Diözese Regensburg zum Priester geweiht, und zwar der 31-jährige Klaus Schülein. Wo er herkommt, wer er ist, klären wir noch in dieser halben Stunde.

0: Mit mehr Hits, mehr Vielfalt auf Charivari unterwegs heute an diesem 21. Juni am Sommeranfang. Die erste Enzyklika von Papst Leo, die ist ja mit Spannung erwartet worden und man kann sagen, sie hat die Erwartungen erfüllt. Sein erstes Lehrschreiben ist ein Weckruf an die ganze Menschheit. Im Kern stellt der Papst eine einfache Frage. Wollen wir wirklich in einer Welt leben, in der künstliche Intelligenz immer mehr Einfluss gewinnt?
1: Papst Leo ist zwar erst gut ein Jahr lang im Amt, hat aber schon deutlich gemacht, er verfolgt die aktuellen Entwicklungen sehr genau. Kein Wunder also, dass sein erstes Lehrschreiben weltweit eingeschlagen hat, so Simon Heimerl, wissenschaftlicher Mitarbeiter am Lehrstuhl für Moraltheologie an der Universität Regensburg.
2: Die erste Enzyklika in der Amtszeit eines Papstes wird immer als Antrittsenzyklika besonders rezipiert, weil man natürlich irgendwie versucht, die zukünftige Politik des Heiligen Vaters irgendwie aus dieser Antrittsenzyklika herauszulesen. Das andere ist natürlich, dass der Papst auch über die katholische Welt hinaus ein großes Ansehen hat und dann wird das natürlich auch von den Regierungen auf der ganzen Welt wahrgenommen, ob die jetzt säkular sind, ob die muslimisch sind oder sonst wie.
1: Die Enzyklika trägt den Titel Magnifica Humanitas, auf Deutsch großartige Menschheit, über die Bewahrung des Menschen im Zeitalter der künstlichen Intelligenz. Der Papst meint es also ernst.
2: Mich hat vor allen Dingen getroffen, dass er schreibt, die Frage nach KI ist nicht die Frage nach, wie wir die Zukunft gestalten, sondern sie ist die Frage, wie wir die Gegenwart gestalten. Diese Systeme sind alle schon da. Die Drohnen können mit KI ausgestattet werden. Wenn ich an die Universität gehe, dann werde ich Texte korrigieren mit dem Einsatz von KI. Und wir müssen uns alle mal fragen und auf die Bremse drücken, ist das die Welt, in der wir leben wollen? Soll Arbeit zukünftig so aussehen, wie wir sie jetzt machen?
1: Nicht die künstliche Intelligenz an sich sieht der Papst als Problem, sondern wie sie von bestimmten Eliten verwendet wird. Dabei kritisiert er eine bestimmte Denkrichtung, so Simon Heimerl von der Universität Regensburg.
2: Diese Logik, die sieht den Menschen eigentlich bloß als Ansammlung von Problemen und Schwächen und versucht, die zu überwinden. Und sieht Menschen eigentlich bloß als Effizienzverlust. Und dabei vergessen diese Menschen nicht nur Gott, sondern sie vergessen vor allen Dingen, welchen Mehrwert zum Beispiel Arbeit hat für die Menschen und dass sie eine Verantwortung haben gegenüber dem allgemeinen Gut der Menschheit.
1: Die Einzigartigkeit des Menschen demonstriert der Papst auch anhand von Beispielen aus Kunst und Kultur. Als erster Papst überhaupt zitiert er aus einem Fantasy-Roman aus Herr der Ringe.
2: Tolkien war bekennender Katholik. Der katholische Glaube hat seine ganzen Werke auch strukturiert. Tolkien wird heutzutage gelesen, ist sehr wichtig für viele Menschen. Und wenn uns der Papst solche goldenen Brücken baut zu unserer eigenen Lebenswelt, dann zeigt das, dass er weiß, wo er herkommt und dass er weiß, welche Menschen jetzt diese Enzyklika lesen und rezipieren werden.
1: Wer genau das auch selbst tun möchte, die ganze Enzyklika gibt's online auf der offiziellen Website des Vatikans zu lesen. In gedruckter Form bekommt man eine Ausgabe spätestens Anfang Juli auch über das Sekretariat der Deutschen Bischofskonferenz. Jacinta Rössler, katholische Redaktion.
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0: Klingt eindeutig nach mehr der bessere Musikmix auf Charivari. Das lässt sich auf jeden Fall gleich machen. 8.49 Uhr ist es. Junge Männer, die sich zu Priestern weihen lassen, sind in Deutschland eher selten geworden. Im Dom St. Peter wird es nächsten Samstag zu sehen sein. Klaus Schülein aus Übersee am Chiemsee ist nämlich der Einzige, den Bischof Rudolf an diesem Tag für die Diözese Regensburg zum Priester weihen darf. Zur richtigen Einstimmung gibt es für den Weihekandidaten noch ein paar Tage Exerzitien im Kloster Mallersdorf, um zur Ruhe zu finden, in sich zu gehen und sich gut vorzubereiten. Danach kann er kommen, der Weihetag. Für Klaus Schülein erfüllt sich damit ein Kindheitswunsch.
1: So ungefähr im Ministrantenalter. Da bin ich am Altar gestanden als kleiner Junge, hab den Pfarrer gesehen und hab mir gedacht, das ist spannend, was der macht, das will ich auch machen.
0: Ein paar Kurven im Lebensweg hat es gebraucht, aber alle haben sich gelohnt. Zum Beispiel seine kurze Zeit als Pastoralassistent. Sehr hilfreich für ihn war sein Pastoraljahr in der Pfarrei Heiliger Geist in Regensburg. Auch in die Pfarrei Waldzell durfte er hineinschnuppern und viel vom Pfarrer lernen, vor allem nach der Diakonenweihe im Dezember, mit Blick auf Tauf- und Trauergespräche oder das Predigen.
1: Wir haben ein Predigen aufgenommen, nachher angehört und das kostet auch Zeit. Also das ist natürlich viel Hintergrundarbeit, Predigen vorbereiten. Am Anfang dauert es ewig, möchte man gar nicht glauben, wie lange es dauert, eine Predigt zum Schreiben, die dann insgesamt 5-6 Minuten dauert, aber vorbereiten hat teilweise 3-4 Stunden ist.
0: Auch Religionsunterricht an der Grundschule hat er gehalten.
1: Wenn man den Unterricht gut macht, dann merkt man sofort, wie die Kinder mitziehen. Und die machen bei allem mit, wenn das Thema interessant ist. Und der Religionsunterricht, der hat ja genau den Vorteil, dass ich viele Geschichten habe zum Erzählen. Und von dem her habe ich immer das Gefühl, die kann man da richtig begeistern.
0: Seine Kreativität kommt Klaus Schülein da sicherlich zugute. Ein besonderes Talent hat der 31-Jährige im musikalischen Bereich. Er spielt hobbymäßig Orgel und die steirische Harmonika.
1: Das ist immer gut bei irgendeinem alten Nachmittag. Ich habe auch schon beim Pfarrfest gespielt. Ich versuche mich jetzt an der Gitarre, weil die einfach für den Unterricht interessant ist und für ein Jugendtreffen, was weiß ich, wenn man halt irgendwie Gitarre kann.
0: Allem, was das künftige Priestersein mit sich bringt, ob an der ersten Kaplanstelle oder auch später, sieht der gebürtige Oberbayer mit Freude und Dankbarkeit entgegen. Und gerade was den Weihetag betrifft, natürlich mit einer gewissen Aufregung.
1: Aufgeregt ist man immer ein bisschen, gehört dazu. Letzten Endes bin ich ja einer, der etwas erbittet und der Bischof ist der Handelnde, von dem man sich ja eh nicht viel machen. Das Wesentliche macht der Bischof und der hat das schon ein paar Mal gemacht.
0: Jo, die Priesterweihe von Klaus Schülein im Regensburger Dom St. Peter ist am Samstag um 8.30 Uhr. Die musikalische Gestaltung übernehmen die Domspatzen. Alle Gläubigen sind natürlich zur Mitfeier eingeladen. Nächsten Sonntag werden wir dann über die Priesterweihe natürlich berichten bei Kirche, Kultur und Soziales. Hier auf Charivari. Gut, durch diese Hitzewoche zu kommen, das wünscht euch jetzt Claudia Breski. Servus.

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10: Ich bin Fabian Schaffer. Guten Morgen. Deutschland steht bei der WM in Nordamerika vorzeitig in der K.O.-Runde. Die DFB-Auswahl gewann ihr zweites Gruppenspiel gegen die Elfenbeinküste mit 2:1. Beide deutschen Treffer erzielte der eingewechselte Dennis Undaff. Bei Magenta TV sagte er:
11: Ja, es klappt gerade vieles. Wie gesagt, ich nehme den Flow mit, ich nehme den Lauf mit und versuche es einfach nur zu genießen. Und wie gesagt, durch die Rückendeckung, die ich von der Mannschaft habe, vom Trainerteam, macht es mir auch einfach.
10: Weil zwischen Ecuador und Curaçao keine Tore fielen, steht Deutschland zudem als Gruppensieger fest. Und am Morgen hat noch Japan gewonnen. 4:0 stand es am Ende gegen Tunesien. Nach dem Zugunglück in München sind die Bergungsarbeiten abgeschlossen. Die Güterzugwaggons stehen wieder auf den Schienen, die Kräne sind weg. Eine angrenzende Straße bleibt aber wegen Schäden teilweise gesperrt. In der Nacht auf gestern waren zwei Güterzüge zusammengestoßen. Ein Rangierbegleiter ist dabei ums Leben gekommen. Die Vorschläge der Rentenkommission gehen laut einem Wirtschaftsexperten nicht weit genug. Die IW-Chef Fratscher sagte der Rheinischen Post, die Pläne seien zu vorsichtig und änderten nichts an den drei größten Problemen. Hohe Altersarmut, zu starke Belastung junger Menschen und Ungerechtigkeiten im System. Er fordert von der Regierung Nachbesserungen. Nahezu jeder Zweite in Deutschland legt privat Geld für das Alter zurück. Das geht aus einer Umfrage für die Bild am Sonntag hervor. Demnach bestätigten 49% der Befragten, beispielsweise mit einem Sparbuch oder Aktien privat vorzusorgen. 42% gaben hingegen an, nicht privat für ihren Lebensabend zu sparen. Der Onlinehandel leidet immer stärker unter Betrug. Laut einer Analyse des Cybersicherheitsdienstleisters LexisNexis sind inzwischen fast 40% aller Betrugsfälle auf normale Kunden zurückzuführen, die die Konjunkturflaute ausnutzen. Den Rest verantworten kriminelle Banden, die Menschen gezielt zum Betrug anwerben.
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12: Mit Verena Paulik, die Gegner der Salener Regenbrücke in Regensburg haben ihr Ziel schon erreicht. Sie haben 6.000 Unterschriften für einen Bürgerentscheid gesammelt. Er soll das umstrittene Verkehrsprojekt kippen. Heute Abend trifft sich die BI Mobilität Neudenken am Ufer beim Donaumarkt. Sie will dabei den aktuellen Stand der Unterschriftensammlung bekannt geben. Die Zahl hat inzwischen die 7.000 überschritten. Stimmt der Stadtrat zu, gibt es voraussichtlich im Oktober den Bürgerentscheid zur Salener Regenbrücke.
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12: Aktuell habe ich nichts zu melden. Ich wünsche eine gute und sichere Fahrt.
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12: Aktuell liegen mir keine Meldungen vor. Kommt blitzfrei an euer Ziel.
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12: Heute ist Sommeranfang und passend dazu zeigt sich die Sonne den ganzen Tag über. Die Temperaturen klettern auf bis zu 34 Grad. Es bleibt hochsommerlich heiß und trocken. Gegen Nachmittag und Abend ziehen ein paar Wolken heran. Vereinzelt kann es dann Hitzegewitter mit leichtem Regen geben. Der Wettertrend. Auch in der neuen Woche bleibt es heiß. Anfangs noch mit Gewittern und Regenrisiko am Nachmittag. Mitte der Woche dann Sonne satt bei Werten um die 35 Grad.
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3: Neuen München Richtung Nürnberg zwischen Ingolstadt Nord und Lenting gefahren durch einen defekten PKW. Ansonsten weiterhin eine gute Fahrt.
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3: Keine Blitzer in Sicht. Kommt gut durch.
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3: Heute ist Sommeranfang und passend dazu zeigt sich die Sonne den ganzen Tag über. Die Temperaturen klettern auf bis zu 34 Grad. Es bleibt hochsommerlich heiß und trocken. Gegen Nachmittag und Abend ziehen ein paar Wolken heran. Vereinzelt kann es dann Hitzegewitter mit leichtem Regen geben. Der Wettertrend. Auch in der neuen Woche bleibt es heiß. Anfangs noch mit Gewittern und Regenrisiko am Nachmittag. Mitte der Woche dann Sonne satt bei Werten um die 35 Grad.
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1: Ich bin Fabian Schaffer. Dennis Undorf hat die deutsche Fußballnationalmannschaft in die K.O.-Phase der WM geschossen. Gegen die Elfenbeinküste gewann das deutsche Team im zweiten Gruppenspiel mit 2:1. Beide Treffer erzielte Undorf. Der sagte bei Magenta TV:
2: Für mich selber war es klar, wenn ich reinkomme, ich werde einen Ball wahrscheinlich bekommen. Den muss ich halt direkt nutzen. Und dass es direkt mit der ersten Aktion geklappt hat, hat, glaube ich, das Momentum gedreht nochmal auf unsere Seite. Und dann, ja, wie gesagt, haben ein paar Mal vielleicht Glück gehabt, dass sie den Ball nicht richtig getroffen haben. Und am Ende das 2:1, ich glaube, hat perfekt gepasst.
1: Und nachdem Ecuador gegen Curaçao nur ein torloses Unentschieden geholt hat, ist Deutschland Gruppensieger. Den Bauern machen hohe Kosten und gesunkene Preise für viele wichtige Produkte zu schaffen. Wenn die Branche keine Preiserholungen bekomme, dann werde die Landwirtschaft in eine echte Liquiditätskrise hineinlaufen, sagte Bauernpräsident Rokwied. Die Preissituation sei aktuell für alle Getreidearten miserabel, bis auf Raps. Mit höheren Beiträgen, mehr Einzahlenden und steigendem Rentenalter sollen künftig höhere Renten möglich werden. Das sind Vorschläge der Rentenkommission, die das Gremium nach monatelangen Beratungen am Dienstag an Kanzler Merz und Arbeitsministerin Baas übergeben will. Demnach könnten Beschäftigte 2041 erst mit 67,5 Jahren und 2051 mit 68 in Rente gehen. US-Vizepräsident Vance ist in der Schweiz eingetroffen, um mit dem Iran über ein Friedensabkommen zu verhandeln. In Luzern treffen sich heute beide Delegationen. Ein zentrales Thema ist das iranische Atomprogramm. Der Iran hatte einen Stopp der israelischen Angriffe im Libanon zur Bedingung für ein Abkommen erklärt. In Bayern ist im vergangenen Jahr weniger Elterngeld ausgezahlt worden als zuvor, rund 1,3 Milliarden Euro. Der Grund: in Bayern sind 2025 knapp 3.800 Kinder weniger geboren worden als im Jahr davor. Das geht aus dem Jahresbericht des Zentrums Bayern Familie und Soziales hervor.
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3: Mit Verena Paulik. Die Bayerische Schlösserverwaltung lädt heute von 11 bis 17 Uhr zu einem Familientag auf der Befreiungshalle in Kelheim ein. Unter dem Motto "Vom Kelten bis zum König" können junge Besucherinnen und Besucher das Gelände auf eigene Faust erkunden. Sie erfahren so Spannendes zur Geschichte der Befreiungshalle. Es gibt Mitmachstationen und eine Selfiebox für Erinnerungsfotos. Am Nachmittag ist außerdem der Unterbau geöffnet. Für Kinder und Jugendliche ist der Eintritt heute frei.
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3: Aktuell habe ich nichts zu melden. Ich wünsche eine gute und sichere Fahrt.
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3: Aktuell liegen mir keine Meldungen vor. Kommt blitzfrei an euer Ziel.
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3: Heute ist Sommeranfang und passend dazu zeigt sich die Sonne den ganzen Tag über. Die Temperaturen klettern auf bis zu 34 Grad. Es bleibt hochsommerlich heiß und trocken. Gegen Nachmittag und Abend ziehen ein paar Wolken heran. Vereinzelt kann es dann Hitzegewitter mit leichtem Regen geben. Der Wettertrend: auch in der neuen Woche bleibt es heiß. Anfangs noch mit Gewittern und Regenrisiko am Nachmittag. Mitte der Woche dann Sonne satt bei Werten um die 35 Grad.
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8: Sommer! Ganz offiziell. Offizieller Sommeranfang, 21.06. Das ist jedes Jahr so. Das ist auch der Tag, an dem wir das meiste Sonnenlicht abkriegen. Heute, 16 Stunden und 15 Minuten, ist es hell. 2 Stunden davon verbringen wir miteinander.
7: Schau.

0: sage mal, wo kommt denn das jetzt her?
1: Die Gräser machen mich narrisch. Heuschnupfen ohne Ende.
0: Aber du sag mal ganz ehrlich, der Rasen muss schon heute noch gemäht werden. Das schaut da unmöglich aus.
1: Bitte bist mir nicht besser. Ich kann doch nicht mit meiner Nase ins Gras raus. Das ist ja Selbstmord, ehrlich jetzt einmal.
0: Aber ins Pflanzenparadies wollten wir doch auch noch.
1: Ja, freilich. Die ganzen Blumen und Pflanzen um mich herum, das packe ich wirklich nicht.
0: Versteh schon. Naja.
1: Was machst du jetzt?
0: Na, ich zieh mich halt an. Wir haben den Kleinen doch versprochen, dass wir eine Radeltour im Biergarten machen.
1: Ach so, ja, warte, ich zieh mich auch.
0: Nein, du bleibst da. Du hast Heuschnupfen.
1: Aber ich...
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3: Neumünchen Richtung Nürnberg. Zwischen Ingolstadt Süd und Ingolstadt Ost dichter Verkehr. Und zwischen Hülle und Oberlauterbach im Landkreis Pfaffenhofen ist heute die Straße gesperrt. Dort bitte großräumig umfahren. 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
3: Keine Blitzer in Sicht. Kommt gut durch.
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3: Heute ist Sommeranfang und passend dazu zeigt sich die Sonne den ganzen Tag über. Die Temperaturen klettern auf bis zu 34 Grad. Es bleibt hochsommerlich heiß und trocken. Gegen Nachmittag und Abend ziehen ein paar Wolken heran. Vereinzelt kann es dann Hitzegewitter mit leichtem Regen geben. Der Wettertrend. Auch in der neuen Woche bleibt es heiß. Anfangs noch mit Gewittern und Regenrisiko am Nachmittag. Mitte der Woche dann Sonne satt bei Werten um die 35 Grad.
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7: Ja, wir sind mit dem Radl da. Ältere mögen sich erinnern, diesen Song gab es tatsächlich mal. Und es ist nicht das Lieblingslied von unserem Held der Woche, den wir auch heute wieder küren. Ja, wir sind mit dem Radl da, wird dieser Mensch nie wieder singen. Gleich die ganze Geschichte. Schau,

Mit der Wochenshow geht es durch dieses Juni-Wochenende und was wir hier im Hintergrund hören, ist eine Autobahn. Könnte jede sein, in dem Fall nennen wir sie einfach mal A93. Anfang dieser Woche gab es da ein Ereignis, das erstmal sehr spektakulär klang, als die Meldung über den Ticker kam. Bei uns in der Redaktion, wir haben es ja auch online und im Programm ganz viel abgebildet, das Ganze. Trotzdem muss es und gerade deswegen natürlich auch Platz finden in dieser Wochenshow. Ein Bierlaster verliert seine Ladung auf der A93.

90. Ach ja, jetzt geht erst einmal ganz liebe Grüße an den Bierfahrer raus. Gut, dass da nichts passiert ist, kein Personenschaden, aber naja, knapp 1000 Euro entgangenes Pfandgeld sind es nach meiner Rechnung bei 300 Trage Bier, dass man da am Autobahnkreuz Regensburg dann Richtung Holledau aufwägen musste. Danke auch an alle, die geholfen haben. Scherben bringen Glück, heißt es. Und der Tragelbier auch, vielleicht sogar schon heute Abend bei einem Grillabend. Viel Spaß dabei, wünscht die Wochenshow.

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3: Im Sommer heißt es für viele nur, nix wie raus in die Natur. Für Fitness, Bauch und stramme Wadel. Da steigen viele dann aufs Radl. Dabei fuhr sich der Held der Woche in seinen Reifen vorn ein Loch. Sein Flickzeug lag in der Garage.
4: Geleck mich doch am
3: Aber schimpfen half halt nix.
4: Jetzt muss ich auch noch Schirmziff.
3: Völlig fertig ging's durch die Welt. Links ein Waldstück, rechts ein Feld. Links dann Felder, rechts ein Baum.
4: Dass der Weg stimmt, das glaube ich kaum.
3: Kein Mensch ist ihm hierbei begegnet. Gott sei Dank hat's nicht geregnet. Stundenlang dauerte der Marsch. Handy lag natürlich auch in der Garage.
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3: Von oben blinkten schon die Sterne. Da plötzlich sah er fern ein Licht.
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3: Ein alter Bauer mit weißen Haaren hat unseren Held dann heimgefahren. Am nächsten Tag hat er dann erfahren, dass sein Umweg 40 Kilometer waren.
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11: Ich bin Fabian Schaffer. Die durchschnittliche Zahl der Hitzetage in Deutschland mit Spitzenwerten über 30 Grad hat zugenommen. Das geht aus Daten des Deutschen Wetterdienstes hervor. Jahre mit deutlich mehr als 10 Hitzetagen waren bis vor rund 10 Jahren seltenere Ausreißer. Thomas Thonfeld berichtet.
12: Seit 8 Jahren geht der Trend klar nach oben, heißt es auch vom Umweltbundesamt. Denn seitdem kommen die starken Hitzeperioden fast jeden Sommer, teils mit 17 oder sogar 20 Hitzetagen pro Jahr. Die Luftmassen aus Südwesteuropa, die auch aktuell für die Hitze sorgen, sind heute deutlich heißer als noch in den 60er bis 80er Jahren, sagen Experten.
11: Die Rentenkommission will das Renteneintrittsalter auf bis zu 68 Jahre anheben. Das geht aus 30 Vorschlägen hervor, die das Gremium am Dienstag an Kanzler Merz und Arbeitsministerin Bass übergeben will. Außerdem soll die sogenannte Rente mit 63 wegfallen, also der abschlagsfreie Renteneintritt nach 45 Beitragsjahren. In der Schweiz haben hochrangige Gespräche zwischen den USA und dem Iran begonnen. Ziel ist es, das vergangene Woche unterzeichnete Rahmenabkommen zu konkretisieren. Für die USA ist Vizepräsident Vance angereist. Er zeigte sich vorsichtig optimistisch. Überschattet werden die Gespräche von anhaltenden Kämpfen zwischen israelischem Militär und der Hisbollah im Libanon. Nach dem Zugunglück in München hat die Polizei die Bergungsarbeiten an der Unglücksstelle beendet. Die Straße, auf die Waggons des Güterzugs stürzten, bleibt teilweise gesperrt. Die Waggons selbst stehen wieder auf den Schienen und auch die Lastenkräne sind weg. In der Nacht zum Samstag waren zwei Güterzüge zusammengestoßen. Bei dem Zusammenprall starb ein Rangierbegleiter. Das Deutsche Rote Kreuz warnt vor mangelhaftem Zivilschutz in Deutschland. DRK-Präsident Gröhe sagte T-Online, Deutschland sei bei weitem nicht gut genug vorbereitet. Er kritisiert, dass Hilfsorganisationen wie das DRK nicht in Verteidigungsplanungen einbezogen werden und fordert bessere Bedingungen für Ehrenamtliche im Bevölkerungsschutz.
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13: Mit Verena Paulik, die Fahrradclubs ADFC und
0: VCD veranstalten heute in Regensburg wieder eine Fahrraddemo, die Kittigal Mass. Teilnehmen können alle, denen sichere Wege für die Jüngsten am Herzen liegen. Um 15 Uhr startet die Demofahrt über die Prüfeninger und die Killermannstraße bis zum Spielplatz im Donaupark. Die Streckenführung ist kinderfreundlich gestaltet, die Kinder geben auch das Tempo vor. Die Route führt bewusst an zwei Schulen vorbei, dort bestehe in Sachen Fahrradsicherheit Handlungsbedarf, so die Veranstalter.
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0: Neumünchen Richtung Nürnberg. Zwischen Ingolstadt Süd und Ingolstadt Ost dichter Verkehr. Und zwischen Hülle und Oberlauterbach im Landkreis Pfaffenhofen ist heute die Straße gesperrt. Dort bitte großräumig umfahren. Das Hopfenforschungsinstitut feiert Tag der offenen Tür und 100-jähriges.
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0: Keine Blitzer in Sicht. Kommt gut durch.
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0: Heute ist Sommeranfang und passend dazu zeigt sich die Sonne den ganzen Tag über. Die Temperaturen klettern auf bis zu 34 Grad. Es bleibt hochsommerlich heiß und trocken. Gegen Nachmittag und Abend ziehen ein paar Wolken heran. Vereinzelt kann es dann Hitzegewitter mit leichtem Regen geben. Der Wettertrend. Auch in der neuen Woche bleibt es heiß. Anfangs noch mit Gewittern und Regenrisiko am Nachmittag. Mitte der Woche dann Sonne satt bei Werten um die 35 Grad.
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17: Der gute alte Heindling, der ja im Moment nicht ganz so fit ist, gute Besserung, geht raus an der Stelle, hat mal gesungen, Spinni oder bin ich jetzt im Himmel? Also alle Sommerfreunde freuen sich, ab heute ist ja offiziell Sommer und Spinnen tun eigentlich nur die Spinnen. Aus Sicht der Dinge gleich. Schau,

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1: Schönes Wochenende. Von wegen, es gibt keine positiven Meldungen mehr. Hab mich drüber gefreut und ihr freut euch sicher auch. Bonnie Tyler geht's ein bisschen besser. Der Star ist ja vor einigen Wochen völlig überraschend ins Krankenhaus eingeliefert worden in Portugal und dann sogar ins Koma gefallen. Und daraus ist sie, das hat das Management in dieser Woche mitgeteilt, wieder aufgewacht. Und Bonnie Tyler ist zwar noch ernsthaft erkrankt, heißt es, aber die Ärzte sagen, die Genesung schreitet, wenn auch langsam, aber immerhin voran. Toi, toi, toi und gute Besserung, Bonnie Tyler. Und gute Besserung wünschen wir auch Rod Stewart, wobei bei dem ist es ein bisschen anders gelaufen, weil die Erkrankung nicht so ernsthaft ist. Angeblich eine Kehlkopfentzündung hat dazu geführt, dass 20.000 Fans, die schon vor der Bühne gewartet haben, 40 Minuten vor Konzertbeginn diese Durchsage hören müssen.
2: Due to illness, tonight's Rod Stewart concert has been canceled.
1: Das ist natürlich bitter für die Fans, aber natürlich hast du als echter Rod Stewart-Fan dann auch Verständnis. Naja, wenn er krank ist, ich meine, dann muss er sich ja schonen. Wie klingt denn das auch, wenn der da krank rumkrächzt? Naja. Gottes Willen. Naja, aber so schlimm kann es nicht gewesen sein, denn die frustrierten Fans haben noch auf dem Heimweg in ihrem Handy erstaunt feststellen dürfen, dass auf Instagram ein Video erscheint von Rod Stewart in einem Privatchat auf dem Weg zu einem WM-Fußballspiel Schottland gegen Haiti. Und aus dem Stadion gibt's dann auch feiernde und lachende Bilder eines Rod Stewart. Und jetzt ist natürlich der Shitstorm groß. Von wegen zu kranken Konzert zu spielen, aber im Stadion feiern geht oder was? Jetzt hat natürlich das Management alle Hände voll zu tun, die Wogen zu glätten. Lasst es mich auf Bayerisch sagen. Das war nicht gut, Herr Stewart.
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3: Ekelhaft.
4: Ach, bitte. Was soll denn das? Da ist so schön ein Netz kaputt gemacht.
5: Also wenn ich nicht selber eine Spinne wäre, würde ich sagen, die Menschen spinnen doch.
4: Ich frag mich sowieso, was die gegen uns haben. Wir machen den Sommer erst so richtig schön mit unseren Spinnenweben und schönen Spinnennetzen. So seidenzart.
5: Ich glaub, dass das an was anderem liegt. Die sind bloß neidisch.
4: Wieso?
5: Ja, weil wir was können, was die nicht können.
4: Was denn?
5: Im Gegensatz zu denen, ihre Handys haben wir überall ein Netz.

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2: A9 München Richtung Nürnberg zwischen Manching und Ingolstadt Ost 4 Kilometer Stau.
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2: Aktuell liegen mir keine Meldungen vor, kommt blitzfrei an euer Ziel.
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2: Heute ist Sommeranfang und passend dazu zeigt sich die Sonne den ganzen Tag über. Die Temperaturen klettern auf bis zu 34 Grad. Es bleibt hochsommerlich heiß und trocken. Gegen Nachmittag und Abend ziehen ein paar Wolken heran. Vereinzelt kann es dann Hitzegewitter mit leichtem Regen geben. Der Wettertrend. Auch in der neuen Woche bleibt es heiß. Anfangs noch mit Gewittern und Regenrisiko am Nachmittag. Mitte der Woche dann Sonne satt bei Werten um die 35 Grad.
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7: Habt ihr mitgekriegt, in der Woche haben indische Forscher im Indischen Ozean in 7000 Metern Tiefe einen riesengroßen Walfriedhof entdeckt. So tief müssen die Viecher gar nicht runter. Mecklenburg-Vorpommern liegt viel flacher. Danke, dass eure Wahl auf uns getroffen ist heute. Ciao.

0: Die Wochenshow an einem Wochenende, an dem wir den Sommer hochleben lassen, denn der kalendarische Sommer 2026 auf der Nordhalbkugel der Erde beginnt mit der Sommersonnenwende. 21. Juni endet übrigens dann mit dem Herbstanfang am 23. September. Und das ist die Zahl der Woche. 94, genauso viele Tage nämlich, dauert der Sommer 2026. Interessant übrigens, es ist einer der längeren Sommer. Er ist sogar einen Tag länger als manch andere Sommer. Grund dafür ist, dass die astronomischen Jahreszeiten leicht schwanken. Nur mal zum Vergleich, 2024 hatten wir knapp 94 Tage. Letztes Jahr waren es sogar nur 93 Tage. Dieses Jahr sind es genau 94 Tage und 16 Stunden. Grund ist ganz einfach, dass die Erde halt die Sonne nicht immer in exakt 365 Tagen umrundet und dadurch wandern auch die Zeitpunkte von Sonnenwenden und Tag-Nacht-Gleichen jedes Jahr ein bisschen hin und her. Es gibt übrigens noch in diesem Jahrhundert einen ganz, ganz langen Sommer. Der dauert nicht nur 94 Tage und 16 Stunden, so wie heuer, sondern sage und schreibe 95 Tage. Allerdings erst im Jahr 2099. Also bis zu diesem Rekordsommer müssen wir noch durch ein paar strenge Winter.
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0: 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Zum Ende dieser Wochenshow noch zwei Dinge, die mich in dieser Woche beschäftigt haben. Das eine war Polly Scholl, die Tochter von Fußballstar Mehmet Scholl. Die hat mit ihrem Lebensgefährten, einem Spieler von 1860 München, im Schlafzimmer gelegen und hat das getan, was man halt so macht im Schlafzimmer nachts. Richtig, sie hat geschlafen. Genauso übrigens wie der Rest der Familie. Deswegen hat auch keiner mitgekriegt, ihr habt es vielleicht mitbekommen in der Woche, dass da einer einbricht, ein offensichtlich Verwirrter. Hat sich erstmal am Kühlschrank der Familie Scholl gütlich getan, hat sich dann entkleidet und erstmal ausgiebig geduscht, ohne dass es jemand gemerkt hätte. Und dann ist er, nackt wie Gott ihn schuf, durch die Wohnung gestriffen und dann ins Schlafzimmer von Polly Scholl und hat sich dann zu ihr ins Bett gelegt. Gott sei Dank war der Lebensgefährte daneben, der hat das gemerkt, sie hat auch laut geschrien, dementsprechend aufgeschreckt kam dann auch Mehmet Scholl noch daher. Es gab ein paar Blessuren beim Einbrecher und die Polizei wurde gerufen. Gruselig sowas. Auch gruselig, aber anders gruselig, die Geschichte von Martin Semmelrogge. Ganz seltsame Sache. Der hat in dieser Woche ein Bild-Interview gegeben, in dem er gesagt hat, er hat sich von seiner dritten Ehefrau getrennt. Noch am selben Tag, als der Bild-Artikel online erschienen ist, kam dann plötzlich das Dementi auf seiner Facebook-Seite. Daraufhin, von der Bild angesprochen, hat er gesagt, der Martin Semmelrogge, er hätte das nie geschrieben, er käme auch gar nicht mehr auf seine Facebook-Seite. Die Zugangsdaten hätte alle seine, jetzt Ex-Frau. Dann verschwand dieser Text plötzlich wieder online und alles war gut. Und jetzt kam dann ein Video von Martin Semmelrogge selber, auch auf Facebook. Und da erklärt er dann plötzlich doch wieder, dass er seine Frau noch liebt und dass alles Quatsch ist, was da in der Zeitung steht. Und jetzt weiß am Schluss überhaupt keiner mehr, sind die jetzt noch zusammen oder nicht? Wir werden das, so unwichtig es ist, natürlich für euch im Auge behalten und nächste Woche dann wohlwollend ignorieren in dieser Sendung. Es herrscht kein Mangel an Verrücktheiten. Bis nächste Woche.
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10: Ich bin Fabian Schaffer. Die Rentenkommission der Bundesregierung hat ihre Vorschläge vorgelegt. Die Kernpunkte: höhere Beiträge, mehr Einzahlende und ein steigendes Renteneintrittsalter. Die Kommission will am Dienstag 30 Vorschläge an Kanzler Merz und Arbeitsministerin Baas übergeben. Uli Reitinger berichtet.
11: Das Renteneintrittsalter soll schrittweise steigen. Im Jahr 2051 sollen Menschen erst mit 68 Jahren in Rente gehen. Ein früherer Renteneintritt ohne Abschläge nach 45 Beitragsjahren soll nicht mehr möglich sein. Die Rentenkommission schlägt aber Sonderregelungen vor für Menschen mit belastenden Arbeitsbiografien, wie es heißt.
10: Laut einer YouGov-Umfrage befürworten 60% der Menschen in Deutschland den weiteren Ausbau von Rechenzentren. Allerdings sehen 43% den hohen Stromverbrauch der Anlagen kritisch. Die Umfrage wurde im Auftrag der Allianz zur Stärkung digitaler Infrastrukturen durchgeführt. Griechenland baut seinen Katastrophenschutz jetzt auch für Tiere aus. Ministerpräsident Mitsotakis hat heute ein staatliches Tierhilfezentrum in der Nähe von Athen besucht. Die Einrichtung koordiniert Einsätze und Evakuierungen bei Naturkatastrophen wie Waldbränden und bringt verletzte oder verirrte Tiere vorübergehend unter. Nach dem Zugunglück in München sind die Bergungsarbeiten abgeschlossen. Die Güterzugwaggons stehen wieder auf den Schienen, die Kräne sind weg. Eine angrenzende Straße bleibt aber wegen Schäden teilweise gesperrt. In der Nacht auf gestern waren 2 Güterzüge zusammengestoßen. Ein Rangierbegleiter ist dabei ums Leben gekommen. Beim zweiten Auftritt der deutschen Nationalmannschaft bei der Fußball-WM haben deutlich weniger Zuschauer eingeschaltet als beim Auftaktspiel. Die ZDF-Übertragung aus Toronto mit dem 2:1-Sieg gegen die Elfenbeinküste sahen im Schnitt rund 18,3 Millionen Menschen. Das 7:1 gegen Curaçao hatten am vergangenen Sonntag im Schnitt 23,4 Millionen verfolgt.
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1: 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Das Westbad Regensburg wird heute zur Rennarena. Um 13 Uhr startet die erste ostbayerische Rennrutschenmeisterschaft. Auf der Westracer-Rutsche treten Badegäste und Rutschfans ab 8 Jahren in verschiedenen Alters- und Leistungsklassen gegeneinander an. Sie kämpfen um den Titel der schnellsten Rutscherin bzw. des schnellsten Rutschers in Ostbayern. Zu dem Wettbewerb werden auch Profirutscher erwartet. Die Teilnahme an der Meisterschaft ist kostenlos. Bezahlt werden muss nur der reguläre Badeintritt.
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1: A9 München Richtung Nürnberg zwischen Manching und Ingolstadt Ost 4 Kilometer Stau.
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1: Es liegen mir keine Blitzermeldungen vor. Kommt gut an euer Ziel.
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1: Hochsommerliches Wetter haben wir heute, wie es sich für den Sommeranfang gehört. Es ist heiß bei Maxiwerten von 34 Grad. Gegen Nachmittag und Abend kommen Wolken auf, die können leichte Regen und teils Hitzegewitter bringen. Dazu ist es windig. In der Nacht kühlt es aber wieder kaum ab. Die Tiefstwerte liegen bei 17 Grad. Der Wettertrend. Morgen am Montag starten wir in eine weitere Hitzewoche mit Werten bis zu 35 Grad in der Spitze. Dazu vor allem am Anfang der Woche noch teils Wolken und Gewitter. Risiko.
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2: Hi, ich bin Emily Gingel. Rein geht's in diesen super heißen Sonntagmittag. Örtlich sind's ja fast schon tropische Zustände. Genug trinken und auch echt mal die Füße hochlegen. Wir sind dabei mit mehr Hits und mehr Vielfalt.

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0: Ihr hört die Sonntagslounge und was ist das bitte für ein ultra heißes Sommerwochenende? Teils über 30 Grad hier bei uns in der Region. Ich find's ganz schön. Durchs Ganze in der Sonne liegen habe ich endlich mal eine normale Hautfarbe. Sonst immer so käsebleich, würde ich sagen. Andere sind nicht so große Fans, verstehe ich ja auch, aber eigentlich haben wir es ganz gut noch bei uns. In anderen Ländern sind Temperaturen über 40 Grad halt echt nichts Neues. Von den vielen Jahren Hitzeerfahrung können wir uns einige Tipps und Tricks abschauen. Dominik Schweiger aus der Redaktion hat sie zusammengefasst.
1: In Kamerun werden Mangos oder Ananas fertig geschnitten und gekühlt am Straßenrand verkauft. Im Sommer wird außerdem alles nach vorne verlegt. Fitnessstudios sind dann schon ab 4 Uhr geöffnet. Die Spanier legen eine Siesta ein, wenn es am heißesten ist. Dann ist es Zeit für einen Mittagsschlaf, für eine Abkühlung im Wasser oder für eine kalte Suppe. Inder essen auch im Sommer gerne scharf. Dadurch entsteht im Mund eine Phantomhitze. Der Körper bekämpft diese und schraubt dadurch die gesamte Körpertemperatur runter. In Marokko wird heißer Tee serviert. Der Körper braucht den Tee nicht erst aufwärmen, ganz im Gegensatz zu kalten Getränken. Das spart Energie und Schweiß. Minze im Tee kühlt außerdem von innen. Und damit wird sogar die glühende Hitze in der Wüste erträglicher.
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4: Aktuell habe ich nichts zu melden. Ich wünsche eine gute und sichere Fahrt.
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4: Es liegen mir keine Blitzermeldungen vor. Kommt gut an euer Ziel.
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4: Hochsommerliches Wetter haben wir heute, wie es sich für den Sommeranfang gehört. Es ist heiß bei Maxiwerten von 34 Grad. Gegen Nachmittag und Abend kommen Wolken auf, die können leichte Regen und teils Hitzegewitter bringen. Dazu ist es windig. In der Nacht kühlt es aber wieder kaum ab. Die Tiefstwerte liegen bei 17 Grad. Der Wettertrend. Morgen am Montag starten wir in eine weitere Hitzewoche mit Werten bis zu 35 Grad in der Spitze.

0: Dazu vor allem am Anfang der Woche noch teils Wolken- und Gewitterrisiko.
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Charivari am Sonntag. Zusammen geht's durchs super heiße Wochenende. Und solange es nicht gewittert, ist die Top-Adresse aktuell, na klar, der Badesee. Und da gibt's jetzt Good News. Die Wasserqualität unserer Badestellen und Weiher hier in Regensburg, Niederbayern und der Oberpfalz, die ist top. Das hat das Bayerische Landesamt für Gesundheit und Lebensmittelsicherheit, kurz LGL, verkündet. Es gibt sogenannte EU-Badestellen, da wird die Wasserqualität regelmäßig gecheckt. Seit Ende April wurden da gut 750 Wasserproben entnommen und untersucht. Und auch während der Badesaison werden die Stellen natürlich kontrolliert. Eine EU-Badestelle ist einfach eine Stelle, an der viele Menschen regelmäßig baden gehen. Das kann ein See sein oder eine Stelle am Fluss. Diese Stellen werden dann über Jahre regelmäßig kontrolliert. Bei uns sind solche Stellen beispielsweise der Guggi bei Regensburg, der St. Agatha See bei Riedenburg im Kreis Kelheim oder auch der Steinberger See. Es gibt auch eine Wasserqualitätskarte vom LGL, die findet ihr online. 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
1: Ich bin Fabian Schaffer. Bundesinnenminister Dobrindt will Abschiebungen nach Afghanistan deutlich ausweiten. Künftig sollen 3 Charterflüge pro Monat möglich sein, dazu Einzelabschiebungen über Linienflüge. Grundlage sind Gespräche zwischen dem Innenministerium und den Taliban. Erst vor kurzem hat Deutschland 32 Afghanen abgeschoben, darunter Straftäter, die wegen Vergewaltigung und Tötungsdelikten verurteilt worden waren. Die durchschnittliche Zahl der Hitzetage in Deutschland mit Spitzenwerten über 30 Grad hat zugenommen. Das geht aus Daten des Deutschen Wetterdienstes hervor. Jahre mit deutlich mehr als 10 Hitzetagen waren bis vor rund 10 Jahren seltenere Ausreißer. Thomas Thonfeld berichtet.
2: Seit 8 Jahren geht der Trend klar nach oben, heißt es auch vom Umweltbundesamt. Denn seitdem kommen die starken Hitzeperioden fast jeden Sommer, teils mit 17 oder sogar 20 Hitzetagen pro Jahr. Die Luftmassen aus Südwesteuropa, die auch aktuell für die Hitze sorgen, sind heute deutlich heißer als noch in den 60er bis 80er Jahren, sagen Experten.
1: Laut einer YouGov-Umfrage befürworten 60% der Menschen in Deutschland den weiteren Ausbau von Rechenzentren. Allerdings sehen 43% den hohen Stromverbrauch der Anlagen kritisch. Die Umfrage wurde im Auftrag der Allianz zur Stärkung digitaler Infrastrukturen durchgeführt. Im Wettersteingebirge bei Grainau ist ein 19-Jähriger bei einer Klettertour tödlich verunglückt. Auf knapp 1700 Metern Höhe ist ein Haltegriff ausgebrochen. Der junge Mann ist daraufhin fast 100 Meter durch felsiges Gelände gestürzt und noch am Unfallort gestorben. Nach dem Triumph der deutschen Mannschaft gestern stehen auch heute einige Partien bei der WM in Nordamerika an. Den Anfang macht Europameister Spanien. Ab 18 Uhr geht's gegen Saudi-Arabien. Um 21 Uhr folgt dann die Partie Belgien gegen Iran. Und in der Nacht ab 0 Uhr spielt Uruguay gegen Kap Verde und ab 3 Uhr Neuseeland gegen Ägypten.
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3: Mit Verena Paulik. Das Westbad Regensburg wird heute zur Rennarena. Um 13 Uhr startet die erste ostbayerische Rennrutschenmeisterschaft. Auf der Westracer-Rutsche treten Badegäste und Rutschfans ab 8 Jahren in verschiedenen Alters- und Leistungsklassen gegeneinander an. Sie kämpfen um den Titel der schnellsten Rutscherin bzw. des schnellsten Rutschers in Ostbayern. Zu dem Wettbewerb werden auch Profirutscher erwartet. Die Teilnahme an der Meisterschaft ist kostenlos. Bezahlt werden muss nur der reguläre Badeintritt.
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3: A9 München Richtung Nürnberg zwischen Manching und Denkendorf 10 Kilometer Stau. Und in der Gegenrichtung A9 Nürnberg Richtung München zwischen Pfaffenhofen und Kreuz Neufahren 5 Kilometer stockender Verkehr.
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3: Aktuell liegen mir keine Meldungen vor. Kommt blitzfrei an euer Ziel.
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3: Hochsommerliches Wetter haben wir heute, wie es sich für den Sommeranfang gehört. Es ist heiß bei Maxiwerten von 34 Grad. Gegen Nachmittag und Abend kommen Wolken auf, die können leichte Regen und teils Hitzegewitter bringen. Dazu ist es windig. In der Nacht kühlt es aber wieder kaum ab. Die Tiefstwerte liegen bei 17 Grad. Der Wettertrend. Morgen am Montag starten wir in eine weitere Hitzewoche mit Werten bis zu 35 Grad in der Spitze. Dazu vor allem am Anfang der Woche noch teils Wolken und Gewitterrisiko.
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5: Kurz nach eins am Sonntag. Hi, ich bin Emily Gingel. Die Hitze überrollt die Region. Wir machen das Beste draus. An der Donau ist es manchmal ganz erträglich. Und heute soll es örtlich auch mal gewittern. Wenigstens ein bisschen Abkühlung. Zusammen geht's durch den Mittag. Jetzt mit mehr Hitze und mehr Vielfalt.

0: Sonntagmittag. Schön, dass ihr dabei seid. Und bei den Temperaturen trotzdem noch in den Sommerurlaub fliegen. Ich meine, das heißt ja dorthin fliegen, wo es noch heißer ist als hier. Weiß ja nicht. Andererseits am Meer unterm Sonnenschirm, da lässt sich's ganz gut aushalten. So ein Urlaub am Meer unter Palmen wird einem aber leider nicht hinterhergeschmissen. Und die Sommerferien starten auch schon in wenigen Wochen. Wer flexibel ist, kann bei Last-Minute-Buchungen sparen. Allerdings ist der Markt für die spontanen Schnäppchen kleiner als früher. Tanja Wagner hat Tipps, wie es dennoch mit der Last-Minute-Reise klappen kann.
1: Ja, oft reicht schon ein Flughafen in einem anderen Bundesland oder den Urlaub um einige Tage zu verlängern oder zu verkürzen. Um noch günstig zu verreisen oder eben außerhalb der klassischen Ferienspitzenzeiten fahren. Möglichst kurzfristig zu buchen bringt dagegen nur ganz, ganz wenigen etwas, weil die Veranstalter ihre Kontingente inzwischen recht gut steuern können. Auf Schnäppchen hoffen können Reiselustige in diesem Jahr, vor allem in der Türkei, Ägypten und Griechenland. Auch Bulgarien, Tunesien und Thailand haben Potenzial für Rabatte. Laut Branche sind teilweise bis zu 50% drin.
0: Hört sich ja gar nicht so schlecht an. Danke, Tanja, für deine Tipps. Und hier geht's weiter mit Musik.
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4: A9 München Richtung Nürnberg zwischen Manching und Denkendorf 10 Kilometer Stau. Und in der Gegenrichtung A9 Nürnberg Richtung München zwischen Pfaffenhofen und Kreuz Neufahren 5 Kilometer stockender Verkehr.
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4: Keine Blitzer in Sicht. Kommt gut durch.
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4: Hochsommerliches Wetter haben wir heute, wie es sich für den Sommeranfang gehört. Es ist heiß bei Maxiwerten von 34 Grad. Gegen Nachmittag und Abend kommen Wolken auf, die können leichte Regen und teils Hitzegewitter bringen. Dazu ist es windig. In der Nacht kühlt es aber wieder kaum ab. Die Tiefstwerte liegen bei 17 Grad. Der Wettertrend. Morgen am Montag starten wir in eine weitere Hitzewoche mit Werten bis zu 35 Grad in der Spitze. Dazu vor allem am Anfang der Woche noch teils Wolken und Gewitter.
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Ihr hört Charivari am Sonntag. Und was war das für ein Spiel gestern? Und gleich gibt's WM-Wissen von einer echten Expertin in 10 Minuten hier auf Charivari.

0: Charivari am Sonntag und mit Deutschland, ich meine, da haben wir ja schon den ein oder anderen WM-Titel geholt, viele Tore geschossen in den letzten Jahrzehnten. Gibt's denn auch Länder, die noch nie ein Tor geschossen haben?
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4: Traurig, aber doch wahr. Es gab gleich mehrere Länder, die bei ihren Teilnahmen an einer Fußball-Weltmeisterschaft kein einziges Tor erzielt haben. Indonesien hat beispielsweise bei der WM 38 keinen einzigen Treffer erzielt. Genauso Kanada bei der WM 86. China musste 2002 torlos aus der WM ausscheiden, genauso wie Trinidad und Tobago 2006. Ein trauriges Beispiel ist auch Zaire. Bei ihrer einzigen Teilnahme 74 blieben sie in 3 Spielen ohne Torerfolg und kassierten 14 Gegentreffer, darunter ein 0:9 gegen Jugoslawien. Autsch! Am schönsten passt hierzu die Stürmerweisheit von Miroslav Klose, der seine aktive Zeit bei Weltmeisterschaften mit dem Satz kommentierte: Wenn du die Tore nicht machst, hältst du den Gegner am Leben.
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7: Ich bin Oliver Urbanke. Innenminister Dobrindt will die Abschiebungen nach Afghanistan erheblich ausweiten. Künftig seien 3 Charterflüge pro Monat möglich, sagte eine Sprecherin des Ministeriums. Zudem seien Einzelrückführungen über Linienflüge jederzeit möglich. Grundlage der Ausweitung sind Gespräche zwischen dem Innenministerium und den in Afghanistan herrschenden islamistischen Taliban. Die Rentenkommission der Bundesregierung hat ihre Vorschläge vorgelegt. Die Kernpunkte: höhere Beiträge, mehr Einzahlende und ein steigendes Renteneintrittsalter. Die Kommission will am Dienstag 30 Vorschläge an Kanzler Merz und Arbeitsministerin Baas übergeben. Uli Reitinger berichtet.
8: Das Renteneintrittsalter soll schrittweise steigen. Im Jahr 2051 sollen Menschen erst mit 68 Jahren in Rente gehen. Ein früherer Renteneintritt ohne Abschläge nach 45 Beitragsjahren soll nicht mehr möglich sein. Die Rentenkommission schlägt aber Sonderregelungen vor für Menschen mit belastenden Arbeitsbiografien, wie es heißt.
7: Der Landwirtschaft machen hohe Kosten und gesunkene Preise für viele wichtige Produkte zu schaffen. Wenn die Branche keine Preiserholung bekomme, dann werde die Landwirtschaft in eine echte Liquiditätskrise hineinlaufen, sagte Bauernpräsident Rugwied. Die Preissituation sei aktuell für alle Getreidearten miserabel, bis auf Raps. Der Onlinehandel leidet immer stärker unter Betrug. Laut einer Analyse des Cybersicherheitsdienstes LexisNexis sind inzwischen fast 40% aller Betrugsfälle auf normale Kunden zurückzuführen, die die Konjunkturflaute ausnutzen. Den Rest verantworten kriminelle Banden, die Menschen gezielt zum Betrug anwerben. Beim zweiten Auftritt der deutschen Nationalmannschaft bei der Fußball-WM haben deutlich weniger Zuschauerinnen und Zuschauer eingeschaltet als noch beim Auftaktspiel. Die ZDF-Übertragung aus Toronto mit dem 2:1-Sieg gegen die Elfenbeinküste sahen im Schnitt rund 18,3 Millionen Menschen. Das 7:1 gegen Curaçao hatten am vergangenen Sonntag im Schnitt 23,4 Millionen Menschen verfolgt.
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9: Mit Verena Paulik. Ein Rollerfahrer ist gestern mitten auf der Straße in Hagelstadt im Landkreis Regensburg zusammengebrochen. Ersthelfer versuchten ihn zu retten. Der 74-Jährige starb wenig später im Krankenhaus. Er war gestern mit seinem Moped unterwegs gewesen, als er stürzte. Wie sich später herausstellte, war der Mann herzkrank. Seine Vorerkrankung führte zum tödlichen Unfall.
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1: Hallo auf die Straßen. Wichtige Meldung von der A6. Die ist momentan blockiert in Richtung Nürnberg zwischen den Ausfahrten Leuchtenberg und Wernberg Ost. Da gab es einen Unfall und wie gesagt, momentan in Richtung Nürnberg blockiert. Wer sich hier auskennt, das Gebiet bitte weiträumig umfahren. Es herrscht akute Staugefahr. Wir gehen rüber auf die A9 Richtung München zwischen Hilboldstein und Altmühltal. 11 Kilometer stockender Verkehr. Hier kommen gut 10 Minuten Fahrzeit obendrauf. Stau gibt's schon auf der A9 Richtung München zwischen dem Dreieck Holledau und Allershausen. Staut sich hier momentan auf 10 Kilometern. Dauert ungefähr eine Stunde, um hier durchzukommen. Wo es geht, eine gute und vor allem sichere Fahrt.
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9: Hochsommerliches Wetter haben wir heute, wie es sich für den Sommeranfang gehört. Es ist heiß bei Maxiwerten von 34 Grad. Gegen Nachmittag und Abend kommen Wolken auf, die können leichte Regen und teils Hitzegewitter bringen. Dazu ist es windig. In der Nacht kühlt es aber wieder kaum ab. Die Tiefstwerte liegen bei 17 Grad. Der Wettertrend. Morgen am Montag starten wir in eine weitere Hitzewoche mit Werten bis zu 35 Grad in der Spitze. Dazu vor allem am Anfang der Woche noch teils Wolken und Gewitter.
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10: Also ich wünsche euch erstmal ein schönes Wochenende. Toll, dass ihr eingeschaltet habt. Ich habe schon mal ein bisschen heute meinen Kölsch aufgefrischt, weil die Frau, die heute zu uns kommt, ist eine echte Kölsche Frohnatur. Später wird bei uns die wunderbare Caroline Frier sein. Und der Name sagt es bereits, sie ist die Schwester von der Annette. Ja, das wird eine schöne Sache, Schätzelein, sage ich nur. Aber davor haben wir natürlich noch ganz viele andere Themen für euch. Ich werde euch etwas erzählen über das spannende Thema Nonnam. Das ist nämlich ein neuer Trend, der endlich mal nichts mit Selleriesaft und Matcha und so zu tun hat, sondern es geht ums Essen. Dazu gleich mehr. Wir starten natürlich wie immer für euch mit der besten Musik fürs Wochenende. Es ist Sommer.
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1: Ihr Lieben, schön, dass ihr eingeschaltet habt und jetzt seid ihr auch genau richtig hier, weil jetzt erfahrt ihr, was da draußen, ja, bei den jungen Leuten Trend ist. Ich habe es euch gerade eben schon erzählt, was ganz, ganz hottes momentan ist, das sogenannte Nonna-Maxing. Nonna-Maxing, also Nonna, wie die italienische Großmutter, und Maxing, also sozusagen bring it to the max, ja. Die Idee dahinter ist, man soll sich endlich fühlen wie eine italienische Großmutter. Ich fühle mich wie eine deutsche Großmutter, muss ich sagen. Aber das italienische Leben, das ist eben der Schlüssel für absolutes Wohlbefinden. Weil ja einfach heute alle so gestresst sind und alle die ganze Zeit irgendwas hinterherlaufen und überhaupt alles versuchen gleichzeitig zu machen und so weiter und so fort, gibt es jetzt den Nonna-Maxing-Trend. Das bedeutet, man soll frisch kochen, man soll sich nicht stressen, man soll mit Freunden und Familie zusammen essen, vielleicht mal spazieren gehen, stricken, gärtnern und das Leben insgesamt langsamer genießen. Also zusammengefasst, weniger Selbstoptimierung, mehr Lasagne. Ist das nicht toll? Ich mache es bereits seit 20 Jahren und wusste gar nicht, wie es heißt. Ich bin endlich mal an der Spitze einer Bewegung und das macht mich sehr, sehr, sehr glücklich. Viele Grüße von eurer Nonna, sage ich nur. Und ihr könnt natürlich dranbleiben, weil gleich wird hier von der Nonna höchstpersönlich die Hörerpost geöffnet und ihr seid mit dabei.
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2: Schön, dass ihr eingeschaltet habt. Es ist Wochenende. Es ist ein guter Tag, denn ich habe Zuschriften bekommen. Diesmal haben wir einen jungen Mann ausgesucht. Ich bilde mir ein, er sei ein junger Mann. Maximilian heißt er. Und der möchte wissen von mir, liebe Barbara, was war deine größte Jugendsünde? Ich war in der Foto-Love-Story von der Mädchen mit dabei. Und das war so ein bisschen eins besser als die Bravo, weil Bravo war so total Billo und Mädchen war so ein bisschen softer. Ich war Mädchen und ich war so ein bisschen die Dreh- und Angelfigur, um die es sich drehte in dieser Geschichte. Und es gab zwei Jungs zur Auswahl. Das war einmal der Serge. Das war der etwas ältere, der war damals schon, also ich war vielleicht 15 und der war damals schon so 21, würde ich sagen. Der sah sehr gut aus. Und der zweite männliche Protagonist war Tobi. Tobi war kleiner als ich, hatte lange Haare und war insgesamt jetzt nicht so der totale Highflyer, wenn ich das jetzt mal so rückblickend beurteilen darf. Und dann ging es darum, dass der Serge mich mit seinem coolen Mini angefahren hat. Ich bin vom Fahrrad gefallen. Liebe auf den ersten Blick von meiner Seite. Und dann hat er mich aber, glaube ich, schlecht behandelt im Laufe der nächsten 3-4 Seiten. Und am Ende, und jetzt kommt's, war es dann so, dass ich dann auf einer Party doch mit dem Tobi eben zusammengekommen bin, obwohl der eben Kopf kleiner war als ich und irgendwie wirklich nicht meine erste Wahl gewesen wäre. Und es hat mich ein bisschen geschmerzt inhaltlich, weil es sollte eben natürlich darstellen, hey, egal wie ihr aussieht und wer ihr seid und so, ist doch cool, am Ende findet sich die Liebe. Ich hätte den Serge lieber gehabt. Und deswegen jetzt hier mein Aufruf, lieber Serge, wenn du mich hörst, du solltest jetzt schon so an die 60 sein. Wenn du das Gefühl hast, du bist noch gut in Schuss, melde dich doch mal bei mir, dann können wir die alten Zeiten wieder auffrischen. Fährst du immer noch ein Cabrio? Das war meine Antwort, lieber Maximilian, auf diese Jugendsündenfrage. Ich hoffe, es hat euch ausgereicht, diese Antwort. Und ich hoffe, ihr habt noch mehr Fragen für mich. Gerne alles her zu uns auf die Webseite oder in der App. Da könnt ihr eure Fragen stellen. Ich habe heute mir die wunderbare Caroline Frier eingeladen. Aus einer wahren Schauspielerfamilie, kann man sagen. Eine echte Kölnerin. Und die wird mit uns natürlich nicht nur Waffeln essen, sondern auch frühstücken. Weil das Carolinchen, die isst recht gerne. Das machen wir uns zunutze. Und wie ein Frühstück mit ihr klingt, das hören wir gleich.
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3: Hallo auf die Straßen. Wichtige Meldung von der A6. Die ist momentan blockiert in Richtung Nürnberg zwischen den Ausfahrten Leuchtenberg und Wernberg Ost. Da gab es einen Unfall und wie gesagt, momentan in Richtung Nürnberg blockiert. Wer sich hier auskennt, das Gebiet bitte weiträumig umfahren. Es herrscht akute Staugefahr. Wir gehen rüber auf die A9 Richtung München zwischen Hilboldstein und Altmühltal. 11 Kilometer stockender Verkehr. Hier kommen gut 10 Minuten Fahrzeit obendrauf. Stau gibt's schon auf der A9 Richtung München zwischen dem Dreieck Holledau und Allershausen. Staut sich hier momentan auf 10 Kilometern. Dauert ungefähr eine Stunde, um hier durchzukommen. Wo es geht, eine Route und vor allem sichere Fahrt.
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2: Hochsommerliches Wetter haben wir heute, wie es sich für den Sommeranfang gehört. Es ist heiß bei Maxiwerten von 34 Grad. Gegen Nachmittag und Abend kommen Wolken auf, die können leichte Regen und teils Hitzegewitter bringen. Dazu ist es windig. In der Nacht kühlt es aber wieder kaum ab. Die Tiefstwerte liegen bei 17 Grad. Der Wettertrend. Morgen am Montag starten wir in eine weitere Hitzewoche mit Werten bis zu 35 Grad in der Spitze. Dazu vor allem am Anfang der Woche noch teils Wolken und Gewitter. Risiko.
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4: Schönes Wochenende, toll, dass ihr da seid. Ihr werdet es nicht glauben, aber wir haben es geschafft, Caroline Frier, die wunderbare Schauspielerin, zu uns hier in die Show einzuladen. Und bevor wir Waffeln essen, habe ich ihr erstmal ein kleines Frühstück gemacht. Und wie das klingt, das hört ihr gleich.
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2: Liebe Freunde, Caroline Frier ist ja heute bei uns und es freut mich natürlich ganz besonders, dass wir sie nicht nur mit Waffeln beglücken dürfen, sondern sie hat gesagt, dass sie auch Lust auf ein kleines Frühstück mit mir hätte. Ja, und wie das klingt, wenn Caroline und ich zu einem gekochten Ei und einem kleinen belegten Brötchen zusammentreffen, das hören wir jetzt. Du hast jetzt die Möglichkeit, mir zu diktieren, welche Art von Frühstück du gerne hättest, wenn du jetzt Wochenende hättest und wenn wir Zeit hätten und wir könnten uns so richtig aufs Frühstück. Ja, jetzt übertreibt
3: Wo habt ihr denn die Infos hier? Nee, weil ich sehe schon im Brotkorb, ist das, was
2: Pumpernickel,
3: ich,
2: ne?
3: Oder was? Finn Crisp.
2: Finn Crisps.
3: Hab ich mit,
2: Die darfst du nie in den Brotkorb legen, sonst werden die, warte, ich mach mal
3: die. Die werden weich. Ich weiß.
2: Aber die sind frisch.
3: Okay. Ich würde jetzt, was ich von hier sehe, ich.
2: Salami.
3: Avocado. Ich werde ja auch gerne Avocado genannt. Ich liebe Avocado.
2: Das ist eine geile Erfindung.
3: Und ich weiß, dass es dann so viele Hater gibt und es ist alles schlimm. Ich liebe es aber trotzdem.
2: Ja. Und ist ganz ehrlich, ich bin manchmal auch ein schwacher Konsument. Dann hat man so eine Kack-Avocado und die hat ja eine Verzehrzeit von circa 4,5 Minuten. Davor ist sie total hart und danach ist sie zu weich oder faul.
3: Genau.
2: Und
3: dann, du weißt, dass du hinten am Hintern bei der fühlen musst, ne? Du musst nur da unten fühlen, wenn die sich ein bisschen eindrücken lässt, also nicht eindötschen. Dann weißt du, dass die jetzt genau für dich essreif ist und perfekte Avocado ist.
2: Ist sie. Und jetzt noch irgendwas auf diese Brote oder willst du die einfach so? Isst du die so?
3: Nee, ich würde jetzt, das Ei gehört dir.
2: Ja, okay. Ich habe noch ein Spiegelei für dich gemacht.
3: Das würde ich machen. Und ich würde jetzt entweder mit einem Ei da drauf oder mit einer Salami. Ich bin ja auch jetzt kein Veganer. Also
2: total gut, warte mal.
3: Das wäre mein Favoritenfrühstück und so würde ich auch jeden Morgen immer essen.
2: Ach, jetzt wird's spannend. Ich freue mich auf diese wunderbare Frau. Sie ist die nächsten Stunden hier bei uns im Studio und wird uns Rede und Antwort stehen. Caroline Frier gleich bei den Waffeln einer Frau.
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10: Ich bin Oliver Urbanke. Der Präsident des Deutschen Instituts für Wirtschaftsforschung, Fratscher, hält die Vorschläge der Rentenkommission für unzureichend. Sie gehen in die richtige Richtung, bleiben aber insgesamt zu vorsichtig, sagt er der Rheinischen Post. Thomas Thonfeld berichtet.
11: Mut und Konsequenz, das vermisst der DEW-Präsident bei den Reformvorschlägen. Denn an den drei größten Problemen, so Fratscher, würden sie nichts ändern. Der hohen Altersarmut, der zu starken Belastung der jungen Generation und der Schieflage bei der Gerechtigkeit. Ein höheres Renteneintrittsalter, die Einführung einer kapitalgedeckten Rente und weniger Frühverrentungen hält er allerdings für richtig.
10: Bauernpräsident Rugwied sieht die Landwirtschaft auf eine Liquiditätskrise zuschlittern. Die Produktionskosten für viele Getreidearten seien zu hoch, die Verkaufspreise zu niedrig, so Rugwied. Manche Landwirte hätten schon die Düngung reduziert, um Kosten zu sparen. Stickstoffdünger beispielsweise ist etwa 30% teurer als noch vor einem Jahr. Zurzeit liegen die Temperaturen vielerorts weit über 30 Grad. Solche sogenannten Hitzetage gibt es in Deutschland immer öfter. Das geht aus Daten des Deutschen Wetterdienstes hervor. Jahre mit deutlich mehr als 10 Hitzetagen waren bis vor rund 10 Jahren eher ein Ausreißer. Jetzt kommen sie häufiger vor. So gab es 2018 mehr als 20 Hitzetage, 2019 und 2022 je 17 Hitzetage. Innenminister Dobrindt will weiter eng mit den islamistischen Taliban in Afghanistan zusammenarbeiten. Von seinem Ministerium heißt es, dass Abschiebungen nach Afghanistan erheblich ausgeweitet werden sollen. Neben Einzelrückführungen sollen künftig bis zu 3 Charterflüge pro Monat Menschen zurück nach Afghanistan bringen. Gegenüber der Bild am Sonntag sprach Dobrindt von einem legitimen Interesse unserer Gesellschaft, dass Straftäter das Land verlassen. Nach dem Triumph der deutschen Mannschaft gestern stehen auch heute wieder einige Partien bei der Fußball-WM in Nordamerika an. Den Anfang macht Europameister Spanien. Ab 18 Uhr geht's gegen Saudi-Arabien. Um 21 Uhr folgt dann die Partie Belgien gegen Iran. Und in der Nacht ab 0 Uhr spielt Uruguay gegen Kap Verde und ab 3 Uhr dann Neuseeland gegen Ägypten.
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10: Hallo auf die Straßen. A6 Pilsen Richtung Nürnberg zwischen Leuchtenberg und Wernberg Ost. Hier gab es einen Unfall mit Verletzten, Gefahr durch Gegenstände auf der Straße. Der Verkehr wird an der Unfallstelle vorbeigeführt. Die rechte Spur ist blockiert. A9 Nürnberg Richtung München zwischen dem Dreieck Holledau und Allershausen 8 Kilometer Stau. Hier dauert 37 Minuten länger. Allen unterwegs eine gute Fahrt.
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12: Die Sonne scheint, dazu gibt's auch Wolken und etwas Wind zum Abkühlen. Die Temperaturen liegen bei um die 30 Grad. Es kann vereinzelt leicht regnen oder gewittern. In der Nacht gehen die Werte auf 17 Grad zurück. Auch in der neuen Woche bleibt die Hitze bei uns bei Temperaturen über 30 Grad.
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14: Hallo ihr Lieben, schön, dass ihr eingeschaltet habt. Herzlich willkommen, das ist das große Promi-Interview und dieses Wochenende ist ja offizieller Sommerbeginn und ich kann euch sagen, ich habe euch ein sommerliches junges Mädchen eingeladen, kann man beinahe sagen. Die wunderbare Schauspielerin Caroline Frier ist bei mir und in wenigen Minuten wird es dann bei uns gleich losgehen und dann erzählt sie uns auch vielleicht, warum sie immer an dicke Käfer denken muss, wenn sie an unser erstes Zusammentreffen denkt. Das ist eine sehr schöne Geschichte und wir läuten natürlich unsere Show jetzt erstmal ein mit der besten Musik fürs Wochenende und dann geht's ab mit dem Gespräch mit Caroline Frier.
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2: Ich wünsche euch ein schönes Wochenende. Also bei mir sitzt heute eine Frau, die eine abgeschlossene Theaterausbildung absolviert hat. Ja, und sie war auf der gleichen Schule gemeinsam mit Heiner Lauterbach, Till Schweiger und Hella von Sinn. Na, wenn das mal kein gutes Omen ist.
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3: Barbara, endlich bin ich da. Ich bin ganz aufgeregt. Ich freue mich so. Endlich hast du mich eingeladen.
2: Frische Waffeln haben wir für dich gebacken. Ja.
3: Oh Gott, ist das süß. Mhm. Das feiere ich schon hart ab, direkt jetzt am Anfang.
2: Ist doch toll, dass du endlich da bist. Und vor allem deshalb, weil ich schon gehofft hatte, dich ja viel früher zu treffen, weil wir ja gemeinsam für Annette und mit Annette und eben mit dir, ihr wart ja die zwei Hauptcharaktere, Frier und 50 gedreht haben und wir hatten keinen einzigen Drehtag gemeinsam.
3: Ich finde das so geil, dass du es jetzt ansprichst, weil ich auch gestern überlegt habe, wann habe ich Barbara eigentlich das erste Mal getroffen? Und dann, das war glaube ich bei, denn sie wissen nicht, was passiert. Ich weiß gar nicht, ob du weißt,
2: doch,
3: dass ich da war. Keine Ahnung.
2: Doch, du warst mal da und du, das weiß ich noch, du hattest so einen kurzen, so ein Overall an, aber mit kurzen Beinen. Und da dachte ich mir, boah, die hat gute Beine.
3: Weißt du, gute Beine, sag
2: da kannst du dich noch dran erinnern.
3: Du hattest so ich hatte gute
2: Beine und süß, so schöne Füßchen und so. Da dachte ich mir, I like.
3: Oh, thank you. Da war ich damals eine Woche schwanger. Und wusste es noch nicht. Da bin ich noch um 12 von der Schaukel gefallen. Nachts, wenn du dich erinnern kannst. Ich konnte nicht mehr, konnte irgendwann gar nicht mehr geradeaus stehen, weil wir so lange gemacht haben.
2: Ja.
3: Und meine Pumpe ging.
2: Oh Gott, ist das lustig.
3: Es war sehr lustig. Wir haben so abgelacht, weil ich
2: nicht,
3: bin mit diesem Overall
2: bist.
3: Hinten in ja. von dieser Schaukel. Und ich bin wirklich wie so ein schlechtes Kindfall, also von der Schaukel geknallt, wie ein dicker Käfer lag ich da auf dem Boden, haben wir beide nur gesagt, Gott sei Dank, ein Overall, Gott sei Dank. Und ja, und ich glaube, ich habe es eine Woche später erfahren oder so. Aber 54, ja, und wie geil ist es, wir waren zusammen in derselben Serie und haben aber leider nie zusammen gedreht.
2: Nee. Ich habe es ja nicht zu euch ins Haus geschafft. Also ihr wart ja immer zusammen in diesem Haus, wo auch Henning Baum sich ja sehr häufig aufgehalten hat, den die Annette nur gebucht hat, weil ich ihr von ihm erzählt habe.
3: Ja.
2: Ja. Hat sie gesagt, ach, das ist eine gute Idee, den baue ich auch noch ein. So, ja. Und dann sind
3: der
2: alle
3: hat sich
2: da.
3: Auch eingebaut. Der hat sich eingebaut. Der Henning auf jeden Fall. Ich glaube, das war der zweite Drehtag oder so. Und der war dann direkt mit Henning. Und wir alle so, oh krass, der kommt heute schon. Und
2: Ich bin noch gar nicht in Shape.
3: Leute, was ist los mit euch?
2: Wie hast du dich vorbereitet auf das Treffen mit Henning Baum? Hast du morgens ein bisschen gründlicher rasiert oder hast du nochmal so eine Entschlackungsgeschichte, so eine Massage im Gesicht oder sowas gemacht?
3: Ein Shapewear mehr, auf jeden Fall.
2: Ja.
3: Ich muss sagen, ich war wirklich baff, weil ich dachte mal, das ist nur so ein Klischee um den.
2: Aber der ist schon sehr groß.
3: Der ist sehr groß.
2: Die Stimme ist sehr tief.
3: Sehr tief und sehr präsent. Und es war direkt das erste Bild mit ihm, dass er nackt die Treppe runterkommt. Und wir hatten ihn dann vorher schon in der Leseprobe, weiß ich gar nicht, ob man das erzählen darf, er war da nur im Bademantel und der ging schon auf und alle Frauen
2: haben schlecht gekichert. So ist es eben, wenn mal eine Frau der Chef ist. Dann sagt man zur Leseprobe, du Henning, wäre schön, wenn wir es uns einfach, obwohl wir alle hier sitzen in ganz normalen Klamotten und es nur lesen, wäre es schön, wenn du einfach, dass wir es uns vorstellen können, einen Bademantel anhältst. Das kannst dann auch obenrum ein bisschen aufmachen.
3: Hat der Henning auch, das war für den kein Problem.
2: Ich wollte gerade sagen, er hätte es wahrscheinlich von sich alleine angeboten.
3: Ich denke auch. es war nicht weit davon entfernt. Aber es war wirklich schon sehr lustig, dass das einer der ersten Bilder war, die wir gedreht haben. Und er kommt da runter, bum, bum, bum, bum. Also wie gesagt, der Baum kommt und wir müssen dann nur machen, weil ich noch vorher mich über meine Schwester lustig mache. So, ja, da war aber heute Nacht
2: ja,
3: was los.
2: Ja,
3: und
2: genau.
3: So.
2: Ja, ne? Das hast du ihr nicht zugetraut, dass sie eine Nacht mit Henning verbracht hat.
3: Das habe ich ihr nicht zugetraut. Und dann kommt er runter und wir alle nur, und dann hat er den lustigen Moment mit Sascha und du bist und klopft ihm nach.
2: Und der Sascha ist ja also der eigentliche Mann im Haus. Und sehr nett ist auch, glaube ich, ruft er nicht noch den wunderbaren Satz, den ich eigentlich immer lustig finde, hat irgendjemand meine Unterhose gesehen? Weil das finde ich, das ist zwar der schlichteste Satz der Welt, aber der doch irgendwie voraussetzt, gestern Abend war es irgendwie was wild. Weil normalerweise weiß man ja, wo man seine Unterhose abgelegt hat.
3: Richtig.
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2: Caroline Frier sitzt in ihrer Garderobe und hat über Monate hinweg Ohrringe kaputt gemacht.

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2: Hallo auf die Straßen. A6 Pilsen Richtung Nürnberg zwischen Leuchtenberg und Wernberg Ost. Hier gab es einen Unfall mit Verletzten, Gefahr durch Gegenstände auf der Straße. Der Verkehr wird an der Unfallstelle vorbeigeführt. Die rechte Spur ist blockiert. A9 Nürnberg Richtung München zwischen dem Dreieck Holledau und Allershausen 8 Kilometer Stau. Hier dauert 37 Minuten länger. Allen unterwegs eine gute Fahrt.
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3: Die Sonne scheint, dazu gibt's auch Wolken und etwas Wind zum Abkühlen. Die Temperaturen liegen bei um die 30 Grad. Es kann vereinzelt leicht regnen oder gewittern. In der Nacht gehen die Werte auf 17 Grad zurück. Auch in der neuen Woche bleibt die Hitze bei uns bei Temperaturen über 30 Grad.
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5: Ich grüße euch ganz, ganz herzlich und freue mich natürlich wahnsinnig, dass ihr meinem Ruf und meinem Locken gefolgt seid, heute hier euer Radio einzuschalten. Ich habe eine kleine Show für euch vorbereitet, die ihr hoffentlich lieben werdet. Wir hören nämlich gute Waffeln, wir hören nämlich gute Musik, wir essen gute Waffeln und wir haben einen guten Gast. Das ist heute die Schauspielerin Caroline Frier. Sie hat sich Zeit genommen heute für uns und nicht wenig. Und sie hat viele Geschichten dabei. Zum Beispiel wird sie uns erzählen, dass sie früher in der Garderobe immer Ohrringe kaputt gemacht hat. Und nicht nur das. Ja, sie wollte einfach eine bestimmte Sache bezwecken. Was das genau war, das erzählt sie uns gleich.
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2: Wir sind wieder zurück heute mit einer ganz tollen Frau, die ja die meisten natürlich als Schauspielerin kennen, auch aus diversen Soap-Operas. Da hat sie nämlich auch mitgespielt. Ich persönlich denke immer an die Landarztpraxis, wenn ich sie sehe.
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2: Man sieht euch ja automatisch als Familie, also die Frier-Sisters. Ihr seid drei, die Älteste managt Annette und dich. Und ihr seid euch alle vermeintlich ähnlich von außen, aber vermutlich seid ihr es überhaupt nicht.
3: Also bei Sabine und Annette ist es extremer vom Aussehen her,
2: ja,
3: weil ich natürlich viel jünger aussehe. Aber Sabine und Annette werden viel häufiger wirklich verwechselt, sodass die Sabine dann manchmal eher ein Autogramm gibt oder sagt, ja, ich bin's, weil die Diskussion länger dauert, als
2: bis man die überzeugt hat. Ich bin wirklich die Schwester.
3: Komm. Ja, es ist so, wie meine Tochter heißt nur Toni und alle sagen, ach, von Antonia?
2: Nee,
3: ist nur Toni. Dem Moment kannst du dir vorstellen, da wird alles liegen gelassen. Aber wie macht ihr das denn dann in der Schule später?
2: Ist das lustig?
3: Ja, aber Antonia ist doch normal. Und jetzt sage ich nur noch, ja, von Antonia. Ah, okay, gut. Ciao.
2: Genau.
3: Ja. Es ist so viel einfacher. Weil es ist so, weißt du? Das ist so, als würde der Kindergarten, der Kinderspielplatz stillstehen. Nee, nur Toni.
2: Was?
3: Wie bei Matrix, weißt du?
2: Ich hatte meinem Sohn eine rote Mütze aufgesetzt.
3: Mhm.
2: Und da wurde der immer als Mädchen angesprochen, was mich jetzt auch nicht gestört hat. Dann habe ich aber irgendwann gesagt, nee, ist ein Junge und so. Und dann, ja, aber er hat eine rote Mütze auf. Und dann dachte ich mir, oh ja, jetzt wird's eng.
3: Ich habe mal wirklich eine Doku gesehen. Und da haben sie den Kindergartenkindern den Mädchen blaue Jacken angezogen und den Jungs rosa Jacken.
2: Mhm.
3: Und dann hat Moderator einfach nur gefragt, aber was ist denn jetzt, wenn ein Kind, also wenn jetzt das Mädchen Rose anhaben will und diese Kinder dann, was?
2: Ja, nein,
3: dann hast du gesehen, dass der Kameramann selber so lachen musste.
2: Ja, ich weiß, ja.
3: Und es gab keine Antwort.
2: Nein, okay. Ich fürchte, dass die meisten Mädchen von alleine auf rosa zurennen würden irgendwie. Das, ja, genau.
3: Bei uns ist es rosa, aber zum Beispiel dann auch
2: das
3: nur,
2: hört
3: sie will
2: total
3: dann plötzlich nur,
2: auf, dann wollen die irgendwann nur dunkelblau.
3: Aha.
2: Ich hoffe, sie wollen nie orange und grün, weil es sieht
3: nicht
2: immer scheiße aus. Und dann irgendwann fragen sie schwarz, ehrlich gesagt. Wir sind jetzt bei schwarz.
3: So. Ihr seid schon bei schwarz?
2: Wir sind schon bei schwarz. Ich habe auch nur schwarz getragen, du nicht?
3: Doch, immer nur schwarz. Schwarz oder beige?
2: Ich könnte mir vorstellen, das war auch ein Thema bei dir. Ich weiß jetzt nicht, aber ich wollte immer strenger und neutraler sein, als ich bin. Weil ich war immer so eine Knallrakete, weißt du?
3: Mhm.
2: Ich war ja auch genau wie du. Also ich war laut, ich war blond, ich war sexy, ich war irgendwie... Und das wollte ich aber eigentlich alles nicht. Und deswegen habe ich dann immer versucht, schwarze Sachen zu tragen, um mich irgendwie ein bisschen runter zu... Weißt
3: du? Wirklich?
2: Ja.
3: Stimmt.
2: Hast du das nicht auch gemacht?
3: Wenn ich mich so ein bisschen bei dir erinnere, ich bin ja auch wirklich... Also ich bin ja ein Riesenfan und wenn du so blondes Gift gemacht hast, dann weiß ich ja, warst du auch, oder hattest du immer eine schwarze Klamotte an, ne?
2: Kann ja, das habe ich dann irgendwann durchgesetzt, ja, aber am Anfang haben die mich natürlich in alles gesteckt, was die anderen nicht wollten, war ja sehr günstig alles. Ich fing beim Fernsehen an und ich hatte so verrückte Frisuren geflochten. Kein Mensch sieht so aus. Wer flicht sich denn hier so Zöpfe rum als normale Frau? Das machst du ja nicht, ja? Und
3: ganz
2: alle mussten aber immer so aussehen. Ich hatte immer bunte Pink, Türkis, Lila, Gelb und ich bin gestorben. Ich wollte einfach irgendwann, dachte ich mir, ich nehme jetzt nur noch Jobs an, wo ich meine eigenen Klamotten tragen kann.
3: Das ist geil. Man muss aber wirklich da reinwachsen, ne? Weil am Anfang macht man ja alles mit. Also egal, was dir gesagt wird, denkst du, ja, klar, natürlich, ich muss das so machen. Ich hatte auch immer ganz schlimme Ohrringe, haben die mir immer verpasst. Ich sah immer aus wie
2: eine Tante.
3: Genau,
2: ja.
3: Das war schrumpelig. Ich fühlte mich wie eine Oma. Also ich sollte eine junge Frau erzählen, die aber eigentlich den Geschmack von einer 95-Jährigen hatte.
2: Ja.
3: Oder so von der Hohe Straße aus Köln.
2: Von der Hohe Straße.
3: Aber
2: so
3: das kriegen sie manchmal nicht so gut hin, gell?
2: Nee, genau. Mhm.
3: Und dann hat mir irgendwann einer einen Tipp gegeben, weil eine Garderobiere auch gesehen hat, dass mir einfach überhaupt nicht steht. Und hat sie gesagt, manchmal... gehen Sachen kaputt.
2: Hat sie mir
3: und
2: geflüstert.
3: Menschen sterben.
2: Und die Kostümbildnerin war plötzlich nicht mehr da.
3: Ja, du, das ist so.
2: Nein, die Ohrringe und ich so.
3: Ach so.
2: Ah ja.
3: Und dann war das nur ein Klick, weil die sind ja auch direkt kaputt.
2: Ja.
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1: Mit welchen Tricks Caroline Frier als Nesthäkchen in der Familie, weil sie hat ja zwei größere Schwestern, die coolste auf Partys war, das erzählt sie uns gleich.

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9: Ich bin Oliver Urbanke. Die Linke verpflichtet ihre Abgeordneten im Bund und in Europa, einen Großteil ihrer Diäten an Sozialfonds abzugeben und nicht mehr als ein Durchschnittsgehalt für sich zu behalten. Das ist beim Parteitag in Potsdam beschlossen worden. Der Gehaltsdeckel orientiert sich am Tarifvertrag für den öffentlichen Dienst und liegt aktuell bei 5.300 Euro brutto. Für Alleinstehende mit Steuerklasse 1 sind das rund 3.300 Euro netto im Monat, heißt es im Antrag. Zum Vergleich, ein Bundestagsabgeordneter erhält derzeit mit Zulagen mehr als dreimal so viel. Die Vorschläge der Rentenkommission gehen laut einem Wirtschaftsexperten nicht weit genug. DIW-Chef Fratscher sagte der Rheinischen Post, die Pläne seien zu vorsichtig und änderten nichts an den drei größten Problemen. Hohe Altersarmut, zu starke Belastung junger Menschen und Ungleichheiten im System. Er fordert von der Regierung Nachbesserungen. Unabhängig von der gesetzlichen Rente sorgen viele Menschen auch privat fürs Alter vor. Nahezu jeder Zweite in Deutschland legt Privatgeld zurück. Das geht aus einer Umfrage für die Bild am Sonntag hervor. Demnach bestätigten 59% der Befragten, beispielsweise mit einem Sparbuch oder Aktien, privat vorzusorgen. 42% gaben hingegen an, nicht privat für ihren Lebensabend zu sparen. In der Schweiz finden Gespräche zwischen den USA und dem Iran statt. Ziel ist es, das vergangene Woche unterzeichnete Rahmenabkommen zu konkretisieren. Für die USA ist Vizepräsident Vance angereist. Er zeigte sich vorsichtig optimistisch. Überschattet werden die Gespräche von anhaltenden Kämpfen zwischen israelischem Militär und der Hisbollah im Libanon. Nach dem 2:1-Sieg gegen die Elfenbeinküste steht die deutsche Fußballnationalmannschaft bei der WM vorzeitig als Gruppensieger fest. Nur die Sprunggelenksverletzung von Nico Schlotterbeck trübt die Freude im WM-Lager. Ob bzw. wie lange er möglicherweise ausfällt, ist noch unklar. Für morgen hat Trainer Julian Nagelsmann den Spielern freigegeben. Thomas Thonfeld berichtet.
10: Nach 2 Siegen hält der Bundestrainer natürlich an den bewährten Abläufen fest. Am Regenerationstraining heute sowieso und genauso auch am folgenden Familientag. Begründung: Es gibt uns allen Kraft, wenn wir unsere Familien sehen. Deutschlands erstes K.O.-Spiel bei dieser WM steht am 29. Juni gegen einen Gruppendritten an.
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9: Hallo auf die Straßen. A3 Passau Richtung Würzburg zwischen dem Kreuz Nürnberg und Erlangen-Tennelohe 13 Kilometer zäh fließender Verkehr. Hier dauert 17 Minuten länger. A6 Pilsen Richtung Nürnberg zwischen Leuchtenberg und Wernberg Ost. Hier gab es einen Unfall mit Verletzten. Gefahr besteht durch Gegenstände auf der Fahrbahn. Der Verkehr wird an der Unfallstelle vorbeigeführt. Die rechte Spur ist blockiert. Allen unterwegs eine gute Fahrt.
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6: Die Sonne scheint, dazu gibt's auch Wolken und etwas Wind zum Abkühlen. Die Temperaturen liegen bei um die 30 Grad. Es kann vereinzelt leicht regnen oder gewittern. In der Nacht gehen die Werte auf 17 Grad zurück. Auch in der neuen Woche bleibt die Hitze bei uns bei Temperaturen über 30 Grad.
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1: Ich wünsche euch ein stressfreies Wochenende. Das ist für mich das Schönste, wenn ich weiß, dass ihr es da draußen gut habt. Vielleicht seid ihr auf dem Balkon, vielleicht im Garten oder sonst irgendwo. Ich bin auf jeden Fall in meinem kleinen Studio und spiele für euch gute Musik. Und ich habe einen interessanten Gast, nämlich Caroline Frier. Die ist heute bei mir und wir kennen sie natürlich als Schauspielerin. In wenigen Augenblicken wird sie uns aber auch erzählen, warum sie früher sich vor allem bei den Kölner coolen Clubs gut auskannte, die konnte sie alle auswendig aufsagen. Warum musste sie das auswendig lernen? Die ganze Geschichte, die erzählt sie uns gleich nach der besten Musik für euch.
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2: Wir sind wieder zurück. Annette Frier ist immer wieder euer absoluter Wunschgast und heute habe ich ihre Schwester eingeladen. Und die ist genauso lustig und schlagfertig wie Annette.
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2: Ich beneide euch um das, was ihr da habt. Und wenn ich es mir aussuchen könnte, dann wäre ich, glaube ich, gerne Teil eurer Familie, weil ihr lebt genau das, wie ich mir, also wie ich auch lebe. Mhm. Aber ich habe natürlich keine Geschwister, was mich sehr schmerzt, hätte ich gerne gehabt. Aber ich finde dieses Familie über alles und das ist immer jemand da und das ist immer egal durch dick und dünn und so, das finde ich einfach toll.
3: Ja, das stimmt. Das ist wirklich toll. Ich kann es mir auch, ist ja immer so, man kann es sich nicht anders vorstellen. Und da sind wir auch wieder beim Thema. Ich habe ja jetzt auch ein Einzelkind. Vielleicht kommt noch was dazu, vielleicht aber auch nicht. Bin ja jetzt auch keine 30 mehr und ich würde es ihr so wünschen, weil ich das auch so toll finde mit Geschwistern. Aber guck mal, aus dir ist ja auch was geworden. Auch
2: ja, ich glaube, die Einzelkinder sind gar nicht so schlecht wie ihr Ruf, weil du natürlich dich nie positionieren musst. Und ihr zu dritt als drei Mädchen, die irgendwie ja doch dann vergleichbar sind, da hat jeder total seine Rolle und die behält man wahrscheinlich auch sein Leben lang bei, oder?
3: Natürlich. Sabine nimmt uns manchmal noch an der Straße an die Hand, Annette und mich. Kein Witz. Kein Witz, kannst du beide fragen. Dann mag ihr die Rasen hier. Hier
2: nein,
3: muss man vorsichtig
2: sein. Euch so auch und hält euch so, dass ihr nicht auf die Straße lauft.
3: Das ist wie so am Anorak zurückziehen.
2: Das ist das Süßeste, es ist was ich je gehört habe. Wer würde mich halten, wenn ich auf die Straße laufe? Ich kenne Mitglieder meiner Familie, die würden mir noch so einen kleinen Schubs geben. Und mein Sohn würde sagen, ich gebe dir schnell einen Gehfehler. Dann hat sich das Thema erledigt.
3: Ja, also da tappen wir uns manchmal, dass wir dann doch, also dass ich werde auch immer das Nesthäkchen bleiben. Egal wie alt ich werde. Mhm. Und wenn ich 90 bin, wird es immer noch sein.
2: Wie geht man mit dem Nesthäkchen um?
3: Ja, also früher definitiv habe ich alles abbekommen. Wie das, glaube ich, mit so kleinen Geschwistern ist. Man wird dann jetzt nicht, wir sind ja keine Jungs gewesen, man hat jetzt keine Prügeleien. Aber es war schon immer ein Kampf für mich. Und
2: aber vielleicht hat das ja auch was ganz Tolles mit dir gemacht, weißt du?
3: Total. Also weißt du, wenn die so Partys hat, oh, du fängst an zu essen, Gott sei Dank.
2: Ich esse, weißt du, was ich esse? Esse die Ingwerstücke aus meinem Tee.
3: Gesund.
2: Und manchmal spucke ich die dann zurück und sieht es aus, als ob mir ein Zahn ausfällt.
3: Das sieht wirklich genau.
2: Ein schöner gelber Zahn. Nee, wir können jederzeit Prost. Essen natürlich.
3: Und dann hat die, wenn meine Schwestern früher Partys gemacht haben zum Beispiel, das war für mich nichts Größeres als, wie kann ich auf diese Party?
2: Und also, du durftest dann nicht. Haben sie gesagt, du darfst nicht dabei sein?
3: Sie haben es mir erlaubt.
2: Aber unter ihren Bedingungen.
3: Ja, weißt du, dass ich habe mir dann das ganze Repertoire draufgebracht, wo welche Disco in Köln ist damals, wo man noch hingeht. Das war damals noch das Zapf, es war die Halle. Und ich habe immer nur aufgeschnappt und bin dann auf diese Partys, also ich habe mich schick gemacht, bin also nur von meinem Zimmer runter in unseren Partykeller und habe dann mit den Leuten darüber geredet, ja, und was machen wir, gehen wir gleich noch ins Zapf, machen wir das. Also ich hätte alles gemacht, um einfach länger aufzubleiben und irgendwie dabei zu sein. Und ich fand mich natürlich total cool und ja, die haben alle mitgespielt und meine Schwester natürlich und ich so, ja, klar, dann...
2: Ja, klar, ich gehe einmal nochmal hoch und hole ein bisschen Kohle, bin gleich da und dann bist du einfach oben ins Bett und nie zurückgekommen und keiner hat dich vermisst.
3: Das geht auf meinen Nacken. Ist okay, Leute. Lass mal noch ein bisschen dancen gehen.
2: Nee, aber 9 Jahre, das geht nicht. Ist ein Wunder, dass sie heute so nett mit dir sind.
3: Absolut. Sie haben mich dann auch wirklich reingeschleust in die Diskos mit 14 oder so.
2: Aber wann war denn der Moment, wo du das Gefühl hattest, okay, jetzt sind wir gleich? 25, 34, sowas.
3: Letztes Jahr? Mhm. Also mit 54 vielleicht? Nein, ich würde mal sagen so mit 16, 17. Okay. Also mit 16 musste tatsächlich, meine Eltern sind mal für ein Wochenende nach Ibiza und haben Sabine gesagt, sie soll auf mich aufpassen. Der das Geld in die Hand gedrückt, ich so, schon der erste Fehler. Mhm. Die kommt als erstes mit Schuhen nach Hause, also war schon mal das ganze Geld weg. Die hat sich erstmal Schuhe von dem Geld gekauft. Und dann hat die zu mir gesagt, ja, aber um 10 bist du zu Hause. Und ich so, was bitte? Bei Mama und Papa, da bin ich ja bis 12 oder bis 1.
2: Du hast mir gar nichts zu sagen, hast du gesagt.
3: Ja. Und da habe ich gesagt, wann kommst du denn nach Hause? Mhm. Ich glaube nicht vor 5. Also ich denke, dass ich ein bisschen länger ausbleiben kann. Also deswegen würde ich sagen, mit 16 auch noch nicht so viel vollgenommen. Ich glaube es mit 17, 18. Also
2: okay.
3: Wo sie mich auch wirklich, also wo es dann auch losging in einer, von einer Schwesternschaft in eine Freundschaft, sage ich mal.
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1: Warum viele Männer vor den Frierschwestern warnen, ich könnte sie ja verstehen, das erzählt sie uns gleich im nächsten Teil unseres Promi-Interviews. Unser heutiger Gast, Caroline Frier. Ich freue mich auf euch.

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6: Hallo auf die Straßen. A3 Passau Richtung Würzburg zwischen dem Kreuz Nürnberg und Erlangen-Tennelohe 13 Kilometer zähfließender Verkehr. Hier dauert 17 Minuten länger. A6 Pilsen Richtung Nürnberg zwischen Leuchtenberg und Wernberg Ost. Hier gab es einen Unfall mit Verletzten. Gefahr besteht durch Gegenstände auf der Fahrbahn. Der Verkehr wird an der Unfallstelle vorbeigeführt. Die rechte Spur ist blockiert. Allen unterwegs eine gute Fahrt.
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8: Die Sonne scheint, dazu gibt's auch Wolken und etwas Wind zum Abkühlen. Die Temperaturen liegen bei um die 30 Grad. Es kann vereinzelt leicht regnen oder gewittern. In der Nacht gehen die Werte auf 17 Grad zurück. Auch in der neuen Woche bleibt die Hitze bei uns bei Temperaturen über 30 Grad.
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10: Tachchen, also ich bin kurz vorm Platzen, weil ich esse wahnsinnig gerne gerade heute unsere Waffeln. Oh, es gibt frische Erdbeeren dazu, ein paar Himbeeren und natürlich auch Vanillesoße. Und ich habe auch mir richtig Mühe gegeben beim Backen heute, weil Schauspielerin Caroline Frier ist ja heute bei mir. Und die soll ja auch im Gegenzug zu gutem Essen die ein oder andere lustige Geschichte hier raushauen. Und das funktioniert natürlich fantastisch, weil gleich wird sie uns erzählen, warum viele Männer vor ihr und ihren Schwestern warnen und gewarnt haben. Das Ganze solltet ihr nicht verpassen. Wenn ihr im Umkreis Köln lebt, nehmt euch in Acht vor den Frier Sisters. Bis gleich.
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2: Wie schön, dass wir dieses Wochenende zusammen verbringen. Herzlich willkommen zurück. Mir sitzt heute hier direkt im Studio eine ganz tolle Frau gegenüber, die schon mit 17 Jahren vor der Kamera stand. Bei Unter uns damals. Heute ist sie 43 und ist als Schauspielerin aktiver denn je.
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2: Aber wie verrückt muss man sein als Mann da bis hin bei euch da einzuheiraten?
3: Schon verrückt. Sie werden auch mal alle dann so gewarnt von den Männern, die gegangen sind.
2: Von den Vorgängern. Don't do it.
3: Nein, also ich glaube, wer uns kennt, weiß ja prinzipiell schon mal ein bisschen, worauf er sich einlässt. Also ich glaube nicht, dass einer von unseren Männern, die uns an unserer Seite sind, also Annette hat es ja am krassesten durchgezogen. Annette ist mit ihrem Mann jetzt ja wirklich schon sehr lange zusammen.
2: Ja.
3: Meine Schwester Sabine hat eine krasse Trennung hinter sich. Die war auch sehr lange mit ihrem Mann zusammen. Mhm. Sie ist aber auch wieder neu liiert. Ich habe auch eine Scheidung hinter mir mit 37, wo man mir gesagt hat, in Köln-Rodenkirchen, wie kannst du nur? Ne?
2: Also 37, da trennt man sich doch nicht mehr.
3: Da hält man es noch durch bis zum Ende.
2: Doch, dann bin ich mal ein Kind.
3: Nein.
2: Doch, das war bei uns wie also Dorfalarm.
3: Deswegen bin ich damals nach Berlin abgehauen und habe dann meinen jetzigen Mann wieder getroffen.
2: Weißt du, jeder Typ, der auch ein bisschen Rutzpe hat und auch ein bisschen Selbstbewusstsein, kommt bei uns zu Wort.
3: Es kann natürlich, ist ein schmaler Grat zwischen, die Frauen machen sich permanent über dich lustig oder die Frauen himmeln dich auch ein bisschen an, weil du einfach ein cooler Typ bist. So.
2: Wollte gerade sagen.
3: Hast auch was zu gewinnen.
2: Mega. Weißt du, wenn einer am Tisch sitzt, weil mein Mann ist auch zum Beispiel einer, das Glas ist halb voll, nicht halb leer, der macht gute Laune, der ist gut drauf, der lacht gerne, der hat eine ansteckende Lache. Das ist total schön, wenn man das dann zusammen hat. Er kennt uns aber auch schon. Weißt du, der ist mit meiner Schwester in eine Stufe gewesen.
3: Ich wollte gerade sagen, den kennst du doch, seit du Baby bist. Ne?
2: Also den muss ich wirklich...
3: Der wusste worauf. Also das kann er jetzt auch nicht anführen.
2: Kann er nicht.
3: Nee, lassen wir nicht gelten.
2: Das lassen wir wirklich nicht gelten. Es gibt ein Foto, wo er meiner Mutter anlehnt und sie ist mit mir schwanger. Weil unsere Mütter ganz alte Freundinnen sind. Das ist total schön. Also wir kennen uns wirklich ein Leben lang, kann man so sagen. Er hat auch meinen Vater kennengelernt, weil ich immer dachte, oh Gott, mein Vater ist ja relativ früh verstorben. Mhm. Und ich hatte immer totalen Schiss davor, jemanden kennenzulernen. Und ich muss immer erzählen, wer der war.
3: Ah, und der weiß natürlich alles. Der hat alles erlebt.
2: Der kannte den. Der so, ja, weißt du, krieg ich schon wieder Gänsehaut. Wie viele Partys wir da in Kölsch getrunken haben bei euch zu Hause. Und ich so, ja, genau. Und es war so toll, jemanden zu daten, der...
3: Dem man nichts erklären muss.
2: Dem man nichts erklären muss. Naja, weil das ist ja auch ein bisschen das Problem, wenn man sich heute... Also klar, jeder träumt schon mal von Abwechslung, aber dann wirklich es echt durchziehen mit 40 nochmal jedem alles erklären, ja? Und dann gehst du nochmal durch so einen Dating-Prozess und dann... Mensch, ja, und dann erzähl mal, also du warst da in Griechenland. Ich war auch mal in Griechenland. Ich habe da mal bla bla bla und so. Und dann musst du ja wieder alle Geschichten erzählen. Das ist dann schon eigentlich ganz nett, wenn jemand schon mal ein bisschen Bescheid weiß, gell?
3: Total. Mhm. Auch vor allen Dingen bei so einer Trauergeschichte. Und es ist dann einfach so schön, mit jemandem darüber zu sprechen, der sagt, ja, boah, was ich ja am York super geil fand, weißt du, und du sagst nur so, erzähl.
2: Verstehe.
3: Komplett anderes Ding. Also es ist jetzt nicht das Ding, warum ich ihn mir als meinen Mann ausgesucht habe. Das hätte jetzt nicht dafür gereicht. Da kenne ich zu viele, die meinen Vater auch noch kennengelernt haben. Aber es war natürlich... Ich hätte es wie verdrängt. Das ist ja auch noch Menschen,
2: dass der da war.
3: Dass der da, genau.
2: Wo war der denn?
3: Der Marc?
2: Ja.
3: Wo war der denn die ganze Zeit?
2: Wir sind in der gleichen Stadt, wir sind alle in Köln im gleichen Dorf groß geworden. Also dann ist er nach Berlin. Ja. Ich war in Köln. Wir haben einen kleinen Altersunterschied. Also das heißt so ein bisschen aus den Augen, aus dem Sinn. Mhm. Aber immer wenn wir uns getroffen haben, so zu Karneval und ich war Single, haben wir geknutscht. Also das war immer meine Ära-Knutscher so.
3: Sehr cool.
2: Ja, total. Und dann, als ich mich habe scheiden lassen, bin ich nach Berlin und habe gedacht, ja, schreib's mal dem Marc. Und der war auch in der Scheidung. Und dann treffen wir uns abends und hatten genau die gleichen Themen.
3: Habt ihr geknutscht?
2: Natürlich. In der Bonbon-Bar. Oder Bravo-Bar. Die eine, die es nicht mehr gibt.
3: Da kenne ich mich schlecht aus.
2: Auf Backstreet Boys.
3: Mhm. Aber es war dir egal. Hättest auch auf Sting oder auf Heavy Metal geknutscht,
2: war mir dann
3: oder?
2: Egal.
3: Ja,
2: war und egal.
3: Dann wusstest du aber gleich, oh je, okay.
2: Ja, es war Corona direkt, diese nächste Woche darauf.
3: Corona ist natürlich schon auch so, dass man so sagt, komm, lass irgendwie Nägel mit Köpfen machen, wir wissen nicht, was kommt.
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5: Ich bin Oliver Urbanke. Mit Sparbuch oder Aktien privat fürs Alter vorsorgen. Das macht einer Umfrage zufolge etwa die Hälfte der Menschen in Deutschland. Viele sind davon überzeugt, dass die gesetzliche Rente zu knapp ausfallen wird. Im vergangenen Jahr haben 80% in einer Umfrage angegeben, dass sie sich sicher sind, mit den staatlichen Leistungen ihren Lebensstandard nicht halten zu können. In Bayern ist im vergangenen Jahr weniger Elterngeld ausgezahlt worden als zuvor, rund 1,3 Milliarden Euro. Der Grund? In Bayern sind 2025 knapp 3.800 weniger geboren worden als im Jahr davor. Das geht aus dem Jahresbericht des Zentrums Bayern Familie und Soziales hervor. Das Deutsche Rote Kreuz warnt vor mangelndem Zivilschutz in Deutschland. DRK-Präsident Gröhe sagt T-Online, Deutschland sei bei weitem nicht gut genug vorbereitet. Er kritisiert, dass Hilfsorganisationen wie das DRK nicht in Verteidigungsplanungen einbezogen werden und fordert bessere Bedingungen für Ehrenamtliche im Bevölkerungsschutz. Innenminister Dobrindt will die Abschiebungen nach Afghanistan erheblich ausweiten. Künftig seien 3 Charterflüge pro Monat möglich, sagte eine Sprecherin des Ministeriums. Zudem seien Einzelrückführungen über Linienflüge jederzeit möglich. Grundlage der Ausweitung sind Gespräche zwischen dem Innenministerium und den in Afghanistan herrschenden islamistischen Taliban. Die 2. Gruppenspieltage bei der Fußball-WM gehen weiter. Von heute Abend bis morgen früh sind die Gruppen G und H an der Reihe. Moritz Einzel blickt voraus.
6: Den Anfang macht Europameister Spanien mit der Partie gegen Saudi-Arabien. Die Spanier wollen nach dem blamablen 0:0 zum Auftakt gegen Kap Verde den ersten Eindruck korrigieren. Anstoß ist um 18 Uhr deutscher Zeit. Kap Verde trifft im anderen Spiel der Gruppe H um Mitternacht auf Uruguay. Alle 4 Teams in dieser Gruppe haben jeweils einen Punkt. Das gilt auch für die Mannschaften in Gruppe G. Hier spielt Belgien ab 21 Uhr gegen den Iran und Neuseeland trifft um 3 Uhr nachts auf Ägypten.
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5: Hallo auf die Straßen, A6 Pilsen Richtung Nürnberg zwischen Leuchtenberg und Wernberg Ost. Hier ist die rechte Spur blockiert. Der Verkehr wird an der Unfallstelle vorbeigeführt nach einem Unfall mit Verletzten. Es gibt Gefahr durch Gegenstände auf der Straße. Allen unterwegs eine gute Fahrt.
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8: Die Sonne scheint, dazu gibt's auch Wolken und etwas Wind zum Abkühlen. Die Temperaturen liegen bei um die 30 Grad. Es kann vereinzelt leicht regnen oder gewittern. In der Nacht gehen die Werte auf 17 Grad zurück. Auch in der neuen Woche bleibt die Hitze bei uns bei Temperaturen über 30 Grad.
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9: Hallöchen! Also, gerade ist ja ziemlich viel los auf der Welt. Fußball-WM und Sommeranfang und viele planen die Sommerferien. Manche sind vielleicht sogar schon losgefahren. Und ich setze dem Ganzen, ich möchte beinahe sagen, noch die Kirsche auf, weil ich habe euch die Schauspielerin Caroline Frier ins Studio eingeladen. Ist eine sehr lustige Frau. Davon könnt ihr euch jetzt gleich selber überzeugen, weil wir sprechen mit ihr über ganz wichtige Themen, wie zum Beispiel den Powernap und Flugangst. Macht sie beides gerne. Jetzt starten wir aber erstmal in die Stunde mit der besten Musik und dann geht's hier weiter mit unserem Gespräch.
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1: Ich wünsche euch ein fantastisches Wochenende. Also ich könnte mir vorstellen, meinen heutigen Gast, um den kam man ja fernsehmäßig in den letzten Jahren nicht drum herum. Ihr kennt sie als Soap-Schauspielerin. Sie hat aber auch schon bei Pastewka mitgespielt. Und jetzt kommt's, sie war sogar schon auf dem Traumschiff.
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1: Ich habe ehrlich gesagt vor gar nichts Angst.
2: Das finde ich gut, das kann ich nicht sagen.
1: Wovor hast du denn Angst?
2: Ich habe Angst vor, also ich habe Klaustrophobie. Ich habe Angst vor Fahrstühlen.
1: Oder ist ja dieses Studio jetzt hier auch nicht ideal für dich,
2: das
1: oder?
2: Das ist nicht schlimm, weil ich weiß, ich kann raus.
1: Denkst du? Wir wollen schon erst eine gute Sendung gemacht haben. Bevor die Tür wieder öffnet, muss erst eine sehr gute Sendung gemacht werden.
2: Okay.
1: I promise. Also Klaustrophobie ist klar. Dann, was magst du nicht gerne? Züge?
2: Züge habe ich kein Problem
1: Flugzeug?
2: Mit. Flugzeug finde ich nicht so geil.
1: Würde aber.
2: Ich mach's, weil ich habe keine Lust, dass mir das Flugzeug verbietet zu reisen.
1: Ja.
2: Da habe ich keinen Bock drauf.
1: Ja.
2: Und ich möchte das auch meiner Tochter nicht mitgeben. Ist aber nicht so, dass ich super cool bin. Es ist auch nicht erst mit Tonis Geburt, weil ganz viele gesagt haben, das ist durch das Kind
1: Angst,
2: gekommen,
1: ja.
2: Man hat Angst um das Kind und so. Nee, eher andersrum. Wenn ich sie dabei habe, bin ich abgelenkt, weil ich weiß, ich muss mich um sie kümmern und nicht um mich. Aber wenn ich alleine...
1: Und wir wissen ja auch, dass sich diese Angst total auf Kinder überträgt.
2: Also ich weiß.
1: Sie ist ja manchmal wie Mütter einsteigen, die das P von Panik im Auge und das Kind plärrt. Ja? Und dann sagt die Mutter, es ist alles gut, es ist alles gut, bleib bitte ruhig. Und so, dann weißt du schon, nee, das wird
2: Mutti haut sich dann da eine halbe Tabo rein und kriegt dann gar nichts mehr mit, was die Kinder machen.
1: Ja.
2: Hätte ich halt auch keine Lust drauf.
1: Nee, ich habe wirklich keine Angst. Ich habe auch keine Angst vorm Fliegen. Und manchmal gucke ich aber so aus dem Flugzeug raus und denke mir, wir sind hier in 10.000 Meter Höhe und fliegen mit 1.000 Stundenkilometern in einem sehr schweren Eisengebilde, was irgendwie für mein Gefühl eigentlich schon jetzt in Richtung Sinkflug sein sollte. Lieber nicht drüber nachdenken.
2: Hast du dieses Reel nicht gesehen, wo die da in Florida, wo die Rakete hochgegangen ist, wo die mal eben kurz zum Mond geflogen sind und die sind da vorbeigeflogen mit dem.
1: Das habe ich gesehen.
2: Und da habe ich gesagt, also wie krass ist das denn? Du sitzt in diesem Flugzeug, du siehst, wie ein Ding da jetzt durchs Weltall. Also ich meine, es ist ja phänomenal, das mitzubekommen, aber man kann genauso auch einen Moment im Phantasialand haben, wenn du da die Wasserrutsche hoch und denkst dir auch nur, boah, wenn jetzt hier eine.
1: Ich kann total gut auf so Leute vertrauen, die mir. Also bei mir ist auch zum Beispiel so, ich meine es echt, wenn ich jetzt eine schwere Operation machen müsste. Und da wäre so ein Arzt und der würde mir sagen, machen Sie sich keine Sorgen, ich mache das super für Sie. Man kann dabei sterben, aber ich glaube, ich kriege das gut hin. Ich glaube, ich würde dem total vertrauen. Bis ich dann einmal so mit zum Fahrer auch mitgefahren bin, ist ja auch immer so eine Vertrauenssache. Weißt du, so Fahrer, die dann nachts...
2: Natürlich.
1: Das schaffen wir in 3:15. Weißt du,
2: wo du Angst hast einzuschlafen, weil du denkst...
1: Genau. Mhm. Und da habe ich dann aber auch mal gemerkt, dass der Fahrer auch sehr müde war. Und da habe ich dann gedacht, was bist du eigentlich so bescheuert, immer zu vertrauen, nur weil einer den Job macht, dass er es dann auch wirklich drauf hat, ja?
2: Und dann denkt man selber, jetzt muss man selber wach bleiben, um den
1: bei Laune
2: zu halten.
1: Und immer so, und wie, bist du nicht, du bist doch auch so, ich kann mir genau vorstellen. Alles gut bei Ihnen.
2: So ein bisschen wie wenn man das Kind vom Powernap. Gerade eben habe ich so ein lustiges Reel gesehen, wo ein Mann macht richtig Mucke auf, bevor die in das Haus fahren, damit das Kind ja nicht einschläft. Der Powernap ist ja schlimmer als ein Mittagsschlaf.
1: Bist du noch in der Phase?
2: Wir sind noch in der Phase. Und ich habe genau auch mit der Toni, dass ich wirklich mal, nein, Toni, Musik. Und dann wirklich, du merkst dieses, ich will.
1: Nein, komm, bleib bei uns.
2: Bleib bei uns, Toni. Bleib jetzt bei uns. Guck mich an.
1: Vergiss es. Diese Schlaf, sag ich mal, Rhythmik und dann immer vom Kindergarten abgeholt. Haben Sie geschlafen?
2: Jetzt.
1: Ja, ganz tief. Oh, wusstest du schon, der Nachmittag wird actionreich und am Abend wird's mühsam, sie ins Bett zu kriegen. Irgendwie.
2: Meine Mutter hat dort immer so getan, nein. Der selber stand, die Haare so, von den Kindern so. Und wusste genau, die kommen gerade aus dem Bett.
1: Ja, und dann hat deine Mutter gesagt, nein, nein.
2: Alles gut.
1: Wir haben gespielt. Ganz viel gespielt. Das ist toll.
2: Also, so süß, aber dieses, man will die Leute erwürgen, die das dann erlauben, ne?
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2: So, hier rollt gleich die Köpfe meiner Redaktion, weil es hat jemand wieder mal ein bisschen falsch recherchiert. Wir spielen nämlich ein Spiel und das hat überhaupt nichts mit Caroline Frier zu tun. Da hat irgendeiner irgendwas verwechselt. Ich werde aber den Schuldigen noch im Laufe des Tages finden. Ja.

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4: Hallo auf die Straßen, A6 Pilsen Richtung Nürnberg zwischen Leuchtenberg und Wernberg Ost. Hier ist die rechte Spur blockiert. Der Verkehr wird an der Unfallstelle vorbeigeführt nach einem Unfall mit Verletzten. Es gibt Gefahr durch Gegenstände auf der Straße. Allen unterwegs eine gute Fahrt.
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6: Die Sonne scheint, dazu gibt's auch Wolken und etwas Wind zum Abkühlen. Die Temperaturen liegen bei um die 30 Grad. Es kann vereinzelt leicht regnen oder gewittern. In der Nacht gehen die Werte auf 17 Grad zurück. Auch in der neuen Woche bleibt die Hitze bei uns bei Temperaturen über 30 Grad.
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8: Ja, ihr Lieben, ich wünsche euch ein wunderschönes Wochenende. Ich hoffe, ihr habt alles genauso, wie ihr es euch immer gewünscht habt. Ich habe frische Waffeln gebacken und habe auch alles, was ich mir gewünscht habe, nämlich einen tollen Gast. Das ist heute die Schauspielerin Caroline Frier. Und aus meiner kleinen Radiokabine, da fliegen nur die coolen Geschichten raus, weil sie erzählt uns gleich, dass wir ein bisschen falsch recherchiert haben. Das kann ja mal passieren. Meine Redaktion hat sich in der Vorbereitung, offensichtlich ist sie in der Zeile verrutscht und hat einige Fakten über Caroline Frier herausgearbeitet, die so in der Form gar nicht so richtig zutreffen. Das finden wir gleich gemeinsam raus bei unserem Redaktionsspiel. Bis gleich.
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3: Da sind wir wieder. Herzlich willkommen zurück. Mir sitzt heute eine ganz tolle Frau gegenüber. Mir geht's so, ich muss sie nur anschauen, dann kriege ich direkt gute Laune. Man könnte sie als kölsche Frohnatur bezeichnen.
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3: Jetzt spielen wir erstmal ein Spiel. Geil. Liebe Caroline, liebe Barbara, wir haben gehört, Caroline würde gerne mal undercover bei Bauer sucht Frau mitmachen.
4: Noch nie gesagt.
3: Warte.
4: Aber ich würde gerne mal undercover Boss.
3: So, Annette hat es nie gesagt.
4: Also
3: mit
4: die
3: Bauer sucht Frau.
4: Die Sabine hat das nie gesagt.
3: Entschuldige. Warte, ich spule nochmal zurück. Also, die Caroline hat nie was von Bauer sucht Frau gesagt. Aber wir ziehen es jetzt mit Würde durch.
4: Ja.
3: Entschuldige bitte.
4: Dann mach doch nichts, ich überlege
3: so, pass auf, da haben wir uns natürlich sofort gefragt, wie würde sich die charmante, clevere Caroline eigentlich auf dem Scheunenfest schlagen? Deshalb spielt ihr heute Bauer sucht Frier. Wir haben Fragen und Aufgaben gesammelt, die eine echte Hofdame meistern sollte. Barbara liest vor, Caroline muss zeigen, wie viel Romantik zwischen Heuballen und Misthaufen wirklich in ihr steckt. Hast du nie irgendwas Bauernromantisches geäußert?
4: Nein, ich meine, let's did it, wir versuchen's.
3: Bitte. Trinke zunächst einen Schluck lauwarme Milch. Euterwarm.
4: Euterwarm musstest du aber nicht dazu sagen. Einfach nur einen Schluck?
3: Euterwarm, ja, nur einen Schluck.
4: Oh, komm, wenn ich jetzt sage, ich bin laktoseintolerant.
3: Nee, das kannst du dir nicht leisten heute. Lauwarme, euterwarme Milch ist...
4: Wäre mit Kaffee jetzt geiler gewesen. Ich bin kein Milchfan, du?
3: Also jetzt Milch so... Ich hatte mal einen Freund früher und der hat morgens aus dem Kühlschrank, aber wie in der Werbung, der hatte auch so weiße Zähne und so eine Zahnlücke, hat der so Milch getrunken.
4: Ist nicht an der Seite runtergelaufen, du verarscht mich da jetzt.
3: Ist es schon. Und dann ist er rausgegangen und hat so einen Baum ausgerissen oder so.
4: Schön.
3: Was für einen Hof hat dein Traumbauer? Das ist ein absurdes Spiel, wenn du keinerlei Verbindung zu Bauersuchtfrau hast. Aber
4: das ist wirklich absurd.
3: Träumst du nicht von so einem... Aber ich träume von einem Bauernleben.
4: Ja?
3: Vielleicht haben die uns beide verwechselt.
4: Egal. Was hätte ich denn für einen Hof? Naja, einen großen.
3: Ja.
4: Eine große Scheune, wo man... Also man darf ja nichts unterschätzen, so Dorffeste. Ne? Also wenn du wirklich mal auf so Dörfer kommst, wo du sonst nie landen würdest.
3: Ja.
4: Die haben immer irgendwo eine gute Party. Also ich hätte eine geile Scheune auf jeden Fall, so eine Partyscheune. Wo die Tiere könnten da ein bisschen sein, aber was du dann auch ein bisschen beiseite rücken könntest, wenn es regnet... So stelle ich mir das jetzt ein bisschen vor.
3: Und
4: eine Partyscheune.
3: So, ja, und das ist interessant, dass du gibst jetzt den Fokus gleich auf das Thema Party. Ich hätte jetzt so gesagt, es soll irgendwo Efeu hochranken und Fachwerk und so, aber ist dir egal, ne? Soll einfach nur ein Dach und Wellblech an der Wäsche.
4: Also da bin ich so da bin ich ein bisschen pragmatischer.
3: Könntest du schon um 4.30 Uhr gemeinsam Kühe füttern?
4: Könnte ich natürlich, ja. Will ich das? Nein.
3: Nein.
4: Du?
3: Nein. Ja, du also ja dann ganz schon, ehrlich, ich habe gerade erst heute Morgen besprochen mit ein paar Leuten, dass ich würde, wenn ich mich jetzt unter allen Sachen entscheiden müsste, würde ich Landwirt werden. Wirklich.
4: Och, wie süß, wirklich? Mhm.
3: Also ich stelle mir vor, also ein Stück Land zu haben und darauf aufzupassen und zu sagen, ich bewirtschafte das so, dass die Böden nicht ausgelaugt werden. Oder irgendwie so. Also irgendwie, ich habe da so eine romantische Vorstellung, die würde mir wahrscheinlich nach 2 Wochen, wäre die mir abhanden gekommen, aber ich würde es
4: das glaube ich
3: anstreben.
4: Auch. Okay.
3: Wir müssen es versuchen. Du darfst dich jetzt nicht, Caroline, da so gegen
4: Bitte die Toni noch was. Obwohl, für die Toni wäre es jetzt auch cool mit Tieren und so, aber ich habe doch jetzt schon genug Verantwortung. Wenn ich jetzt auch noch die Kühe um 5:30,
3: du hast recht.
4: Wo ich jetzt mal gerade Glück habe, dass die bis 7:30 schläft und nicht bis 6:30, da bin ich, lass mal die Kühe erstmal noch mal weg.
3: Die patente Caroline schält jetzt bitte einmal möglichst schnell Kartoffeln. Auf die Plätze.
4: Oh, da ist meine Mutter Weltmeister drin.
3: Fertig. Also, los. Hältst du es richtig rum?
4: Ja.
3: Ja, total. Ja,
4: zumindest halte ich schon mal richtig, aber ich mache wahrscheinlich zu viele... Also ich jetzt hier ein Bauernthema bekommen,
3: aber ehrlich. Also du, was hättest du dir denn stattdessen gewünscht?
4: Das weiß ich nicht.
3: Nee, sag mal, so ein Überbegriff.
4: Boah, keine
3: Sex,
4: Ahnung.
3: Irgendwas mit Sex?
4: Wir Tabu spielen oder Tabu. Charade.
5: Ja? Nee, also wir hätten uns eher was mit Sex oder
4: Sex.
5: Tabu oder Charade gewünscht.
4: Also oder was Bauer, mit Henning Baum.
5: Oder was mit Henning Baum. Also Bauer ist überhaupt nicht unser Thema.
4: Aber guck mal,
3: super,
4: ich bin nicht schlecht.
3: Nee, es ist super.
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1: Warum der Freund von Caroline Frier im Müll wühlt, um an Beweise zu kommen, sage ich jetzt mal. Diese Geschichte erzählt uns Caroline in wenigen Augenblicken.

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9: Ich bin Oliver Urbanke. Mit Sparbuch oder Aktien privat fürs Alter vorsorgen. Das macht einer Umfrage zufolge etwa die Hälfte der Menschen in Deutschland. Viele sind davon überzeugt, dass die gesetzliche Rente zu knapp ausfallen wird. Im vergangenen Jahr haben 80% in einer Umfrage angegeben, dass sie sich sicher sind, mit den staatlichen Leistungen ihren Lebensstandard nicht halten zu können. In Bayern ist im vergangenen Jahr weniger Elterngeld ausgezahlt worden als zuvor, rund 1,3 Milliarden Euro. Der Grund? In Bayern sind 2025 knapp 3.800 weniger geboren worden als im Jahr davor. Das geht aus dem Jahresbericht des Zentrums Bayern Familie und Soziales hervor. Das Deutsche Rote Kreuz warnt vor mangelndem Zivilschutz in Deutschland. DRK-Präsident Gröhe sagt T-Online, Deutschland sei bei weitem nicht gut genug vorbereitet. Er kritisiert, dass Hilfsorganisationen wie das DRK nicht in Verteidigungsplanungen einbezogen werden und fordert bessere Bedingungen für Ehrenamtliche im Bevölkerungsschutz. Innenminister Dobrindt will die Abschiebungen nach Afghanistan erheblich ausweiten. Künftig seien 3 Charterflüge pro Monat möglich, sagte eine Sprecherin des Ministeriums. Zudem seien Einzelrückführungen über Linienflüge jederzeit möglich. Grundlage der Ausweitung sind Gespräche zwischen dem Innenministerium und den in Afghanistan herrschenden islamistischen Taliban. Die zweiten Gruppenspieltage bei der Fußball-WM gehen weiter. Von heute Abend bis morgen früh sind die Gruppen G und H an der Reihe. Moritz Einzel blickt voraus.
10: Den Anfang macht Europameister Spanien mit der Partie gegen Saudi-Arabien. Die Spanier wollen nach dem blamablen 0:0 zum Auftakt gegen Kap Verde den ersten Eindruck korrigieren. Anstoß ist um 18 Uhr deutscher Zeit. Kap Verde trifft im anderen Spiel der Gruppe H um Mitternacht auf Uruguay. Alle 4 Teams in dieser Gruppe haben jeweils einen Punkt. Das gilt auch für die Mannschaften in Gruppe G. Hier spielt Belgien ab 21 Uhr gegen den Iran und Neuseeland trifft um 3 Uhr nachts auf Ägypten.
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9: Hallo auf die Straßen. A6 Pilsen Richtung Nürnberg zwischen Leuchtenberg und Wernberg Ost. Die rechte Spur ist nach einem Unfall blockiert. Der Verkehr wird an der Unfallstelle vorbeigeführt. Es liegen außerdem Gegenstände auf der Fahrbahn. Allen unterwegs eine gute Fahrt.
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12: Die Sonne scheint, dazu gibt's auch Wolken und etwas Wind zum Abkühlen. Die Temperaturen liegen bei um die 30 Grad. Es kann vereinzelt leicht regnen oder gewittern. In der Nacht gehen die Werte auf 17 Grad zurück. Auch in der neuen Woche bleibt die Hitze bei uns bei Temperaturen über 30 Grad.

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1: Ich sage ein fröhliches und warmes herzlich willkommen in meiner kleinen Show. An diesem Wochenende, so wie immer, haben wir uns einen Gast eingeladen. Eine tolle Schauspielerin ist es diesmal, nämlich Caroline Frier. Und mit ihr gemeinsam verspeisen wir die ein oder andere süße Waffel. Und dafür gibt es im Gegenzug auch lustige Gespräche und Geschichten von ihr. Sie wird uns nämlich erzählen, warum ihr Freund häufiger mal im Müll nach Beweisen sucht. Also der wühlt dann richtig die Mülltonne durch und er findet meist auch das, was er sucht. Die ganze Geschichte gibt's hier gleich bei uns nach der besten Musik.
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3: Schön, dass ihr eingeschaltet habt. Mein heutiger Gast ist ein gern gesehener Gast. Nicht nur hier bei uns, sondern auch bei Wer weiß denn sowas und bei Schlag den Star. Und natürlich bei Hast du Töne. Und gerade eben sprechen wir darüber, dass eigentlich immer ihr Freund kocht.
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3: Bei euch kochen ja die Männer, habe ich gehört, genau. In der Familie.
4: Ja, tatsächlich, meiner auch, ja. Der kann's auch.
3: Der räumt auch auf. Männer kochen auch auf so eine andere Art und Weise als Frauen. Ich finde, als Frau ist man so, wie soll ich sagen, also ich koche halt sehr oft und ich dübel das mehr so zusammen. Und Männer sind, die kochen so ein bisschen feiner, finde ich. Und die erwarten dann aber auch, also so, ich kenne so keine Ehe, so ein bisschen Männer erwarten dann auch ein bisschen mehr Resonanz. Also als Frau, wenn du jetzt jeden Tag irgendwas Essen auf den Tisch stellst.
4: Man muss dreimal sagen, dass es lecker
3: ist. Dann ist halt so, toll und so. Aber wenn der Mann kocht. Und? Ja. Jetzt kommt doch mal, setzt euch doch mal hin. Ich habe doch jetzt extra gekocht. Jetzt könnt ihr jetzt mal kommen. Jetzt Ding. Und guck mal. Ja. Und ist gut. Habe ich ein bisschen mit so, ja, ein bisschen Zitrone drüber.
4: Ach, komisch. Oder wenn man Kritik äußert. Ich finde es ein bisschen zu viel Zitrone. Schmecke ich gar nicht. Das ist wahrscheinlich wegen der Allergie. Also es wird auch niemals eingeräumt, dass das jetzt sein könnte, dass eventuell zu viel Zitrone. Also schmeckt es dir nicht. Ist viel schlimmer als eine Frau. Er ist auch so akribisch. Also er macht wirklich, es darf nicht, die Möhre darf den Sellerie nicht berühren.
3: Kenne ich.
4: Kennst du das?
3: Aber was ist denn mit denen los?
4: Ja, aber da braucht er drei Schüsseln erstmal, bevor und die Pastinake und dann kommt das erst nachher
3: das
4: zusammen.
3: Das wird ja auch gleich groß geschnitten. Ich sage, das wird ja jetzt gleich gekocht, die Tomaten. Ich mache die jetzt einfach, also am Anfang durfte ich noch zuarbeiten oder so, ja?
4: Ja, darf ich auch nicht.
3: Und dann ist dann ganz weg. Also das ist jetzt völlig weggefallen und so. Und ich sage, aber ist ja wurscht, das wird ja gleich verkocht. Nee, man schmeckt das, wenn die Würfel nicht gleich groß sind.
4: Ja, okay, man muss es, glaube ich, so stehen lassen. Ich wollte für ihn mal kochen und dann, ich habe eine sehr leckere Bolognese gemacht.
3: Ja.
4: Die ich habe auch sehr lang köcheln lassen mit frischen Sachen. Aber ich gebe zu, ich habe so ein kleines Knorrding noch mit dazu reingemacht.
3: Das
4: ja?
3: hat er rausgeschmeckt. Pass auf.
4: Und ich habe die wirklich, die war super frisch.
3: Also alles. Knorrding heißt so eine Gewürzmischung,
4: genau,
3: oder wie?
4: Genau, aber wirklich alles andere, noch mit untergedingst, zu den passierten Tomaten, zu den Möhren, zu dem Sellerie, alles frisch und Zwiebelchen. Und ich habe die kochen lassen stundenlang und so, weil ich mir auch mal was Geiles machen wollte. Und dann der so, boah, richtig gut, wow und so, ganz allein. Ja, genau. Und ich so, ja. Und weißt du was, ich gehe auf Toilette und komme von der Toilette wieder. Und weißt du, was der gemacht hat? Der hat im Müll gesucht. Der hat die Knorrpackung
3: gesucht. Das kann sie nur mit Hilfe geschafft haben, weil sie ist eigentlich gar nicht so eine gute Köchin.
4: Genau,
3: weißt du?
4: Und der macht niemals eine bessere Bolognese als ich.
3: Ja,
4: und ich sehe nur den Hintern.
3: Das hat euch fast damals auseinandergebracht. Dass wie er Müll wühlt.
4: Der hat den Müll gewühlt. Das muss man sich mal vorstellen. Und hat er das gefunden?
3: Der war so befriedigt, weil er das gefunden so gesagt wurde, irgendwie, ich habe hier die ganze Woche für die Kinder gekocht. Siehst du dann manchmal so auf dem Balkon draußen. So ein 1,20 Meter hohen Stapel mit Pizzakartons. Aber nächstes Thema. Wir wollten ja nochmal über deine beste Freundin sprechen, Lena. Dann hattest du in deiner Schulzeit eine Band, die Spice Girls Imitationssachen gemacht haben und du hast Hockey gespielt. Das heißt, du warst immer nur von Frauen umgeben.
4: Ja.
3: Ist crazy.
4: Das stimmt. Du meinst jetzt familiär und dann auch noch. Ja. Da waren auch viele Jungs dabei. Ja. Aber du hast recht, das stimmt. Ich habe wirklich, also mit Lena ist ja auch zum Beispiel schon seit der vierten Klasse. Also wir haben uns beim Hockey kennengelernt und sind dann zusammen in die fünfte. Und ab da waren wir dann unzertrennlich. Das ist halt echt krass lang, ne?
3: Ich finde es immer sehr inspirierend. Ich treffe mich ja wahnsinnig gern mit Frauen. Ich bin ein bisschen weg von den Männern. Weißt du, so früher war man ja immer in der Nähe der Männer. Findest du mich heute nicht mehr?
4: Irgendwie, weißt du? Hat Annette doch auch mit dir, glaube ich. Und habt ihr doch auch drüber gesprochen, dass das jetzt irgendwie so eine schöne Phase ist, wo man sich wieder auch selber aussuchen kann. Dass man, wenn die Kinder noch kleiner sind, musst du so ein bisschen mehr, weil da auch die gleichen Themen sind.
3: Ja.
4: Und du überlegst auch dreimal, wohin fährst du in Urlaub. Ne? Ist das kindgerecht? Sind da auch noch andere? Und ich finde auch, wenn man sich wieder so aussuchen kann, also es ist auch für mich, ist es doch jetzt das größte Gut, wenn ich mit meinen Freundinnen zusammen sein kann. Ein Wochenende, das wäre
3: Wahnsinn.
4: Das wäre der Wahnsinn.
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1: Caroline Frier versucht sich an Matthias Obtenhövel ranzuschmeißen. Ja, und es ist mehr als nur ein Flirt.

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2: Hallo auf die Straßen. A6 Pilsen Richtung Nürnberg zwischen Leuchtenberg und Wernberg Ost. Die rechte Spur ist nach einem Unfall blockiert. Der Verkehr wird an der Unfallstelle vorbeigeführt. Es liegen außerdem Gegenstände auf der Fahrbahn. Allen unterwegs eine gute Fahrt.
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4: Die Sonne scheint, dazu gibt's auch Wolken und etwas Wind zum Abkühlen. Die Temperaturen liegen bei um die 30 Grad. Es kann vereinzelt leicht regnen oder gewittern. In der Nacht gehen die Werte auf 17 Grad zurück. Auch in der neuen Woche bleibt die Hitze bei uns bei Temperaturen über 30 Grad.
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6: Willkommen, ihr Lieben. Wir sind mittendrin im großen Promi-Interview der Woche. Ich habe eine tolle Schauspielerin heute hier bei mir zu Gast, nämlich Caroline Frier. Ja, ihr habt richtig gehört, die Schwester von Annette Frier. Und hier geht's gleich weiter mit unserem Gespräch. Und dann wird sie mir erzählen, dass sie sich an den Moderator Matthias Optenhövel schon ganz schön rangeworfen hat. Es hat mit der Sendung Hast du Töne zu tun. Sie bezweckt da das ein oder andere. Und es lohnt sich dran zu bleiben, um sich die ganze Geschichte anzuhören.
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1: Schönes Wochenende. Wir sind zurück. Jetzt geht's weiter hier mit meinem Star-Talk, kann man ja schon wirklich sagen heute. Mit einer Frau, die sehr viel zu erzählen hat.
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1: Letzte Frage nochmal zu unserem gemeinsamen Freund Matthias Oppenhövel. Du bist ja bei Hast du Töne im Rateteam?
2: Ja.
1: Das ist eine tolle Sache, oder?
2: Ach so, geil.
1: Ja, das macht Spaß.
2: Boah, das ist so geil. Hachi,
1: kommt da? Matthias Oppenhövel, ich könnte mir vorstellen, dass ihr euch gut versteht.
2: Total.
1: Ja, gell?
2: Aber ich glaube, ihr kennt euch natürlich viel länger und seid auch wahrscheinlich viel enger befreundet. Aber bei Opti und mir oder Matti, er hat ja viele Namen.
1: Ja.
2: Wenn wir zusammen sind, ist es einfach jedes Mal richtig geil und es macht so einen Bock. Und allein mit dem, als wir dann den Trailer gedreht haben, dass ich mich so... Eigentlich darf ja jeder immer nur einmal Hast du Töne Teamkapitän sein, in jeder Staffel.
1: Ja.
2: Und ich kam damals als Gast und durfte dann in der zweiten Staffel selber und in der dritten Staffel war ich jetzt nochmal mit Teamkapitän.
1: Ja.
2: Und dann haben wir richtig gesagt, okay, wie sollen wir das denn verkaufen, dass die Caro das nochmal macht, ne? Mhm. Obwohl alle anderen, und dann haben wir so einen richtig lustigen Trailer, dass ich mich so anbiete, dass der 500
1: ich kann's nochmal machen. Ja.
2: Ja, genau. Also ich bin doch die scheiß Landärztin. Was ist mit dir? Weißt du, irgendwann richtig agro werden, ne? Und immer wieder auf die Mailbox sprechen und der hat das ganze Büro voll bei sich, weißt du, nur mit Fotos von mir und Herzchen und Kuchen und Luftballons.
1: Das ist ganz lustig.
2: Ja. Es ist so geil, es geht 10 Minuten und so. Ich sage, hey, hier bin ich nochmal. Ist egal, wenn du nicht zurückrufst. Ich wollte dir nur sagen, ich finde es wirklich cool. War auch witzig, was ich gemacht habe. Und wir haben so abgelacht. Also das war so schön.
1: Okay.
2: Ich glaube, ich darf nicht nochmal Team-Captain werden, wenn es weitergeht, aber wer weiß.
1: Ja, du musst jetzt einen Schritt weitergehen.
2: Haben wir schon überlegt, dass wir so, dass ich in die MNC-Studios so ein.
1: Du musst jetzt über die Sexschiene laufen. Das ist auch sehr lustig, wenn man dich immer auf allen Vieren mit so einem Negligé über den Gang kriechen sieht und so, miau, so an seiner Tür kratzen, weißt du?
2: Man weiß,
1: könnte ich mir gut vorstellen. Könnte ich mir gut vorstellen. Dreht ihr eigentlich schon wieder 54?
2: Nein, noch nicht. Und wir hoffen, dass wir das bald tun dürfen.
1: Ja.
2: Das wäre ja.
1: Ja,
2: da bist du hoffentlich auch wieder dabei.
1: Ich bin ja da in der Serie eine gute Freundin von der Annette. Das heißt, die wird ja wohl nicht auf dem Wege des Erfolgs jetzt ihre besten Freundinnen verlieren.
2: Das wär's ja noch. So. Also entschuldige mal bitte.
1: Nein, also das war schon sehr lustig und deswegen sind wir doch guter Hoffnung, dass wir uns da dann irgendwie dann zumindest da. Wir sind ja jetzt. Das war ja sehr erfolgreich. Du bist die Schwester und ich bin ja
2: die beste Freundin.
1: Wir lassen uns da jetzt ganz vorne ins Buch reinschreiben, wir zwei, und sagen zur Bedingung, dass wir mitmachen, dass wir einen gemeinsamen Drehtag haben wollen.
2: Bitte, unbedingt.
1: Wir machen Druck auf den Produzenten.
2: Das ist dann auch die Annette.
1: Ach so, okay. Gut. Scheiße.
2: Co-Produzentin. Ja, ich kenne die.
1: Ja, okay, gut.
2: Wäre ich sofort dabei.
1: Machen wir.
2: Das muss weitergehen.
1: Und dann, es darf jetzt auch nicht abreißen zwischen uns, weißt du?
2: Nein. Außerdem haben wir doch gerade eben schon gesagt, du kommst dann mal vorbei, wenn Annette da ist.
1: Ja.
2: Ist ja jetzt nur noch Treffpunkt bei mir.
1: Oh, das wäre so cool.
2: Ja. Wirklich.
1: Dann sage ich dir aber sofort Bescheid.
2: Einmal mich dazusetzen und so tun, als wäre ich eigentlich Schwester Nummer 4.
1: Dann rauchen wir eine.
2: Oh,
1: ich freue mich drauf. Vielen Dank, dass du bei uns warst.
2: Oh, ist schon vorbei?
1: Ja.
2: Oh, danke, dass ich hier sein durfte. Endlich.
1: Waffeln kannst du einpacken und dann husch, husch raus aus dem Studio.
2: Tschüss.
1: Tschüss, vielen Dank.
2: Oh
1: Gott, das wäre mein Traum. So ein gemeinsamer Abend mit Annette und Caroline Frier. Das werden wir jetzt sofort organisieren. Und wenn es dann soweit war, dann werde ich euch natürlich davon erzählen. Ich habe gerade mal nachgeschaut, wer nächstes Wochenende zu uns in die Show kommt. Und da bin ich ja sowas von happy, als ich gesehen habe, es ist Caroline Herfurth. Die kommt mich nämlich mal wieder besuchen und mit der gibt es natürlich jede Menge zu quatschen. Ihr seid dann hoffentlich auch dabei. Bis dann, eure Babsi.
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7: Ich bin Oliver Urbanke. Die geplante Reform der Alterssicherung soll die Rente auch in den nächsten Jahren für jüngere Menschen sicher machen. Das kündigte Bundesarbeitsministerin Baas an. Die 30 Empfehlungen der Rentenkommission sollen am Dienstag offiziell übergeben werden. Demnach soll das Rentenalter schrittweise auf 68 steigen. Die sogenannte Rente mit 63 soll abgeschafft werden. Selbstständige und Politiker sollen außerdem in die gesetzliche Rente aufgenommen werden. Die durchschnittliche Zahl der Hitzetage in Deutschland mit Spitzenwerten über 30 Grad hat zugenommen. Das geht aus Daten des Deutschen Wetterdienstes hervor. Thomas Thonfeld berichtet.
8: Seit 8 Jahren geht der Trend klar nach oben, heißt es auch vom Umweltbundesamt. Denn seitdem kommen die starken Hitzeperioden fast jeden Sommer, teils mit 17 oder sogar 20 Hitzetagen pro Jahr. Und eine Studie des Max-Planck-Instituts zeigt, die 5 intensivsten Hitzewellen der vergangenen 45 Jahre gab's alle seit 2010.
7: Bundesinnenminister Dobrindt will Abschiebungen nach Afghanistan deutlich ausweiten. Künftig sollen 3 Charterflüge pro Monat möglich sein, dazu Einzelabschiebungen über Linienflüge. Grundlage dafür sind Gespräche zwischen dem Innenministerium und den islamistischen Taliban. Erst vor kurzem hat Deutschland 32 Menschen aus Afghanistan abgeschoben, darunter Straftäter, die wegen Vergewaltigung und Tötungsdelikten verurteilt worden waren. Alba Berlin ist deutscher Basketballmeister. Die Hauptstädter gewannen in der Finalserie das entscheidende 5. Spiel beim FC Bayern München dank einer starken Aufholjagd und sicherten sich damit ihren 12. Bundesligatitel. Bei der Fußball-WM stehen am Abend Spiele in Gruppe G und H an. Titelmitfavorit Spanien spielt gerade gegen Saudi-Arabien. Kap Verde trifft dann um Mitternacht auf Uruguay. Belgien in Gruppe G trifft ab 21 Uhr auf den Iran. Und Neuseeland spielt um 3 Uhr nachts gegen Ägypten.
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7: Hallo auf die Straßen. A3 Richtung Würzburg zwischen dem Kreuz Nürnberg und Nürnberg-Beringersdorf. Gefahr durch Reifenteile auf der Straße. Hier bitte vorsichtig fahren. Allen unterwegs eine gute Fahrt.
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10: Die Sonne scheint, dazu gibt's auch Wolken und etwas Wind zum Abkühlen. Die Temperaturen liegen bei um die 30 Grad. Es kann vereinzelt leicht regnen oder gewittern. In der Nacht gehen die Werte auf 17 Grad zurück. Auch in der neuen Woche bleibt die Hitze bei uns bei Temperaturen über 30 Grad.
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4: Hallo auf die Straßen. A3 Richtung Würzburg zwischen dem Kreuz Nürnberg und Nürnberg-Beringersdorf. Gefahr durch Reifenteile auf der Straße. Hier bitte vorsichtig fahren. Allen unterwegs eine gute Fahrt.
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6: Die Sonne scheint, dazu gibt's auch Wolken und etwas Wind zum Abkühlen. Die Temperaturen liegen bei um die 30 Grad. Es kann vereinzelt leicht regnen oder gewittern. In der Nacht gehen die Werte auf 17 Grad zurück. Auch in der neuen Woche bleibt die Hitze bei uns bei Temperaturen über 30 Grad.
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10: Ich bin Oliver Urbanke. In der Schweiz haben heute Gespräche zwischen dem Iran und den USA über eine dauerhafte Friedenslösung begonnen. Ein Streitpunkt dabei sind mögliche Mautregelungen in der Straße von Hormuz. Bundesaußenminister Wadefuhl warnt vor solchen Plänen. Katrin Müller berichtet.
11: Der für die weltweite Energieversorgung wichtige Seeweg muss wieder frei passierbar sein. Das sei ein Prinzip des Seevölkerrechts. Und dann würde sich auch der Ölpreis schnell normalisieren, so Wadefuhl beim Bürgerforum im Auswärtigen Amt. In der Absichtserklärung zwischen den USA und dem Iran ist die freie Durchfahrt durch die Straße von Hormuz demnach aber nicht zu 100% garantiert. Die Bundesregierung macht sie aber zur Bedingung für eine mögliche Lockerung der Iran-Sanktionen.
10: Die Linke verpflichtet ihre Abgeordneten im Bund und in Europa, einen Großteil ihrer Diäten an Sozialfonds abzugeben und nicht mehr als ein Durchschnittsgehalt für sich zu behalten. Das ist beim Parteitag in Potsdam beschlossen worden. Der Gehaltsdeckel orientiert sich am Tarifvertrag für den öffentlichen Dienst und liegt aktuell bei 5.300 Euro brutto. Für Alleinstehende mit Steuerklasse 1 sind das rund 3.300 Euro netto im Monat, heißt es im Antrag. Zum Vergleich, ein Bundestagsabgeordneter erhält derzeit mit Zulagen mehr als dreimal so viel. Bauernpräsident Rugwied sieht die Landwirtschaft auf eine Liquiditätskrise zuschlittern. Die Produktionskosten für viele Getreidearten seien zu hoch, die Verkaufspreise zu niedrig, so Rugwied. Manche Landwirte hätten schon die Düngung reduziert, um Kosten zu sparen. Stickstoffdünger beispielsweise ist etwa 30% teurer als noch vor einem Jahr. Unabhängig von der gesetzlichen Rente sorgen viele Menschen privat fürs Alter vor. Knapp jeder Zweite in Deutschland legt dafür Geld zurück. Das geht aus einer Umfrage für die Bild am Sonntag hervor. Demnach bestätigten 59% der Befragten, beispielsweise mit einem Sparbuch oder Aktien, privat vorzusorgen. 42% gaben an, nicht privat für ihren Lebensabend zu sparen. Bei der Fußball-Weltmeisterschaft stehen am Abend Spiele in Gruppe G und H an. Belgien in Gruppe G trifft ab 21 Uhr auf den Iran und Neuseeland spielt um 3 Uhr nachts gegen Ägypten. Kap Verde in Gruppe H trifft um Mitternacht auf Uruguay.
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10: Hallo auf die Straßen. Uns liegen zurzeit keine Störungsmeldungen vor. Gute Fahrt.
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13: Es ist noch angenehm warm bei Werten um die 20 Grad. Die Tiefstwerte liegen in der Nacht bei 18 Grad. Wolken halten sich am Himmel. Die können zum Start in den Montag leichten Regen bringen. Aber es wird dann auch wieder heiß bei über 30 Grad.
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1: Und aktuell in der Region hätte man normalen Verkehr auf den Straßen, egal wo es hingeht. Wir wünschen gute Fahrt.
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3: Es ist noch angenehm warm bei Werten um die 20 Grad. Die Tiefstwerte liegen in der Nacht bei 18 Grad. Wolken halten sich am Himmel. Die können zum Start in den Montag leichten Regen bringen. Aber es wird dann auch wieder heiß bei über 30 Grad.
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5: Ich bin Oliver Urbanke. Nach dem ernüchternden 0:0 im Auftaktspiel gegen Kap Verde konnte Spanien am zweiten Spieltag der Fußball-WM einen klaren Sieg einfahren. Gegen Saudi-Arabien stand es am Ende 4:0. Jetzt um 21 Uhr trifft Belgien auf den Iran, Kap Verde spielt um Mitternacht gegen Uruguay und Neuseeland ab 3 Uhr nachts gegen Ägypten. Die Vorschläge der Rentenkommission gehen laut einem Wirtschaftsexperten nicht weit genug. DIW-Chef Fratscher sagte der Rheinischen Post, die Pläne seien zu vorsichtig und änderten nichts an den drei größten Problemen. Hohe Altersarmut, zu starke Belastung junger Menschen und Ungleichheiten im System. Er fordert von der Regierung Nachbesserungen. Die durchschnittliche Zahl der Hitzetage in Deutschland mit Spitzenwerten über 30 Grad hat zugenommen. Das geht aus Daten des Deutschen Wetterdienstes hervor. Thomas Thonfeld berichtet.
6: Seit 8 Jahren geht der Trend klar nach oben, heißt es auch vom Umweltbundesamt. Denn seitdem kommen die starken Hitzeperioden fast jeden Sommer, teils mit 17 oder sogar 20 Hitzetagen pro Jahr. Und eine Studie des Max-Planck-Instituts zeigt, die 5 intensivsten Hitzewellen der vergangenen 45 Jahre gab es alle seit 2010.
5: Der Onlinehandel leidet immer stärker unter Betrug. Laut einer Analyse des Cybersicherheitsdienstes LexisNexis sind inzwischen fast 40% aller Betrugsfälle auf normale Kunden zurückzuführen, die die Konjunkturflaute ausnutzen. Den Rest verantworten kriminelle Banden, die Menschen gezielt zum Betrug anwerben. Die Basketballer von Alba Berlin haben die Sensation geschafft und gegen Top-Favorit Bayern München den Meistertitel gewonnen. Dank einer starken Aufholjagd gewannen sie Spiel 5 der Finalserie auswärts beim Titelverteidiger mit 84:81. Alba feiert damit den 12. Meistertitel.
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7: Freie Fahrt für euch aktuell. Wir wünschen guten und sicheren Verkehr.
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9: Es ist noch angenehm warm bei Werten um die 20 Grad. Die Tiefstwerte liegen in der Nacht bei 18 Grad. Wolken halten sich am Himmel. Die können zum Start in den Montag leichten Regen bringen. Aber es wird dann auch wieder heiß bei über 30 Grad.
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1: Und aktuell liegen uns keine Störungsmeldungen vor. Egal wohin ihr unterwegs seid, gute Fahrt.
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3: Es ist noch angenehm warm bei Werten um die 20 Grad. Die Tiefstwerte liegen in der Nacht bei 18 Grad. Wolken halten sich am Himmel. Die können zum Start in den Montag leichten Regen bringen. Aber es wird dann auch wieder heiß bei über 30 Grad.
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2: Ich bin Florian Klaus. In der Schweiz haben heute Gespräche zwischen dem Iran und den USA über eine dauerhafte Friedensvereinbarung begonnen. Dabei soll es aber zu Anlaufschwierigkeiten gekommen sein. Ronny Thorau berichtet.
3: Trump hatte am Sonntagnachmittag im US-Sender Fox News unter anderem erklärt, er habe dem Iran eine Warnung übermittelt. Sollte der Iran die Straße von Hormuz wieder schließen, dann würden die Iraner kein Land mehr haben, in das sie zurückkehren könnten. Die iranische Delegation in der Schweiz protestierte offenbar und wollte ihre Reaktion prüfen. Die Verhandlungen wurden angeblich nach 80 Minuten zunächst unterbrochen. Ob sie abgebrochen wurden, dazu gab es zunächst keine klaren Aussagen.
2: Eine geplante Reform soll die Rente auch in den nächsten Jahren für jüngere Menschen sicher machen. Das kündigte Bundesarbeitsministerin Baas an. Die Vorschläge der Rentenkommission sollen am Dienstag offiziell übergeben werden. Demnach soll unter anderem das Rentenalter schrittweise auf 68 steigen und die sogenannte Rente mit 63 abgeschafft werden. Die Linke verpflichtet ihre Abgeordneten, einen Großteil ihrer Diäten an Sozialfonds abzugeben und nicht mehr für sich zu behalten. Der Gehaltsdeckel orientiert sich am Tarifvertrag für den öffentlichen Dienst und liegt derzeit bei 5.300 Euro brutto. Zum Vergleich, ein Bundestagsabgeordneter erhält derzeit eine monatliche Diät von rund 11.800 Euro brutto. Alba Berlin ist deutscher Basketballmeister. Die Hauptstädter haben in der Finalserie das entscheidende fünfte Spiel beim FC Bayern München gewonnen und zwar mit 84-81. Vorausgegangen war eine starke Aufholjagd. Nach der Hälfte der Spielzeit lagen die Berliner noch 20 Punkte hinten. Mit dem Sieg haben sie sich jetzt ihren 12. Bundesligatitel gesichert. Nach dem ernüchternden 0:0 im Auftaktspiel gegen Kap Verde konnte Spanien am zweiten Spieltag der Fußball-WM einen klaren Sieg einfahren. Gegen Saudi-Arabien stand es am Ende 4:0. Aktuell spielen Belgien und der Iran gegeneinander, Kap Verde spielt um Mitternacht gegen Uruguay und Neuseeland ab 3 Uhr gegen Ägypten.
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4: Normalen Verkehr auf den Straßen in der Region hätten wir aktuell für euch, egal wo es hingeht, gute Fahrt.
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6: Es ist noch angenehm warm bei Werten um die 20 Grad. Die Tiefstwerte liegen in der Nacht bei 18 Grad. Wolken halten sich am Himmel. Die können zum Start in den Montag leichten Regen bringen. Aber es wird dann auch wieder heiß bei über 30 Grad.

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1: Aktuell hätten wir für euch keine Störungsmeldungen vorliegen. Egal wo es hingeht, gute Fahrt.
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3: Es ist noch angenehm warm bei Werten um die 20 Grad. Die Tiefstwerte liegen in der Nacht bei 18 Grad. Wolken halten sich am Himmel. Die können zum Start in den Montag leichten Regen bringen. Aber es wird dann auch wieder heiß bei über 30 Grad.
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1: Ich bin Florian Klaus. Während in der Schweiz Verhandlungen zwischen dem Iran und den USA laufen, schickt US-Präsident Trump neue Drohungen nach Teheran. Der Iran müsse seine Stellvertreter im Libanon, gemeint ist die Hisbollah, daran hindern, Unruhe zu stiften. Sonst werde die USA den Iran wieder sehr hart treffen, so Trump. Dem Sender Fox News sagte er außerdem, wenn die Iraner die Straße von Hormus schließen, könnten sie, Zitat, nicht einmal mehr in ihr verdammtes Land zurückkehren, Zitat Ende. Die bekannt gewordenen Rentenvorschläge einer Expertenkommission der Bundesregierung kommen nicht bei jedem gut an. Arbeitsministerin Baas hat sie aber grundsätzlich gelobt. Es werde über alle Generationen geschaut, wie die Rentenversicherung bezahlbar bleiben kann, sagte sie. Unter den Vorschlägen der Kommission ist unter anderem das Ende der abschlagsfreien Rente mit 63. Das Renteneintrittsalter soll außerdem steigen. In London kündigt sich ein politischer Paukenschlag an. Der britische Premierminister Keir Starmer steht nach dem Einzug seines innerparteilichen Rivalen Andy Burnham ins Parlament unter noch nie dagewesenem Druck. Britische Medien rechnen damit, dass Starmer morgen schon seinen Rücktritt ankündigt. Was ist da dran, Philipp Detlefs aus London?
2: Seit Wochen steht Starmer unter Druck. Laut britischen Medien zieht der Premierminister nun die Konsequenzen aus dem schwindenden Rückhalt in den eigenen Reihen. Angedacht ist demnach kein sofortiger Rücktritt, sondern ein Zeitplan für seinen Abgang. Sollte er nicht selbst zurücktreten, ist davon auszugehen, dass Burnham ihn als Parteivorsitzenden herausfordern und dann als Premierminister ablösen würde.
1: Es ist eine französische Tradition, die Fête de la Musique. Das jährliche Musikfest wird auch in Deutschland gefeiert und hat in Berlin tausende Besucher angelockt. Zur Sommersonnenwende gab es in der ganzen Stadt mehr als 1000 kostenlose Open-Air-Konzerte. In Frankreich hatte es wegen der Hitze gesundheitliche Bedenken gegeben. Während des Fests ist darum in Teilen des Landes ein Alkoholverbot verhängt worden. Im ersten Spiel wollte es für die Spanier bei der Fußball-WM noch nicht so richtig laufen, das zweite lief deutlich besser. Mit 4:0 haben sie Saudi-Arabien geschlagen. Nach dem aus spanischer Sicht enttäuschenden torlosen Unentschieden gegen Kap Verde stehen sie damit jetzt bei 4 Punkten. Das andere Spiel der Gruppe zwischen Kap Verde und Uruguay beginnt um Mitternacht.
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3: Aktuell haben wir für euch normalen Verkehr auf den Straßen in der Region. Gute Fahrt.
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5: Es ist noch angenehm warm bei Werten um die 20 Grad. Die Tiefstwerte liegen in der Nacht bei 18 Grad. Wolken halten sich am Himmel. Die können zum Start in den Montag leichten Regen bringen. Aber es wird dann auch wieder heiß bei über 30 Grad.
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1: Derzeit ohne Meldungen für euch. Gute Fahrt.
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3: Es ist noch angenehm warm bei Werten um die 20 Grad. Die Tiefstwerte liegen in der Nacht bei 18 Grad. Wolken halten sich am Himmel. Die können zum Start in den Montag leichten Regen bringen. Aber es wird dann auch wieder heiß bei über 30 Grad.
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1: Ich bin Florian Klaus. In der Schweiz haben heute Gespräche zwischen dem Iran und den USA über eine dauerhafte Friedensvereinbarung begonnen. Dabei soll es aber zu Anlaufschwierigkeiten gekommen sein. Ronny Thorau berichtet.
2: Trump hatte am Sonntagnachmittag im US-Sender Fox News unter anderem erklärt, er habe dem Iran eine Warnung übermittelt. Sollte der Iran die Straße von Hormuz wieder schließen, dann würden die Iraner kein Land mehr haben, in das sie zurückkehren könnten. Die iranische Delegation in der Schweiz protestierte offenbar und wollte ihre Reaktion prüfen. Die Verhandlungen wurden angeblich nach 80 Minuten zunächst unterbrochen. Ob sie abgebrochen wurden, dazu gab es zunächst keine klaren Aussagen.
1: Berufspolitiker sollten nicht mehr verdienen als die arbeitende Klasse. So begründet die Linke, dass Abgeordnete aus ihrer Partei einen Großteil ihrer Diäten an Sozialfonds abgeben sollen. Das hat der Parteitag in Potsdam beschlossen. Der Gehaltsdeckel soll sich am öffentlichen Dienst orientieren und bei derzeit 5.300 Euro brutto liegen. Zum Vergleich, Abgeordnete im Bundestag bekommen eine monatliche Diät von mehr als 11.800 Euro brutto plus Aufwandspauschale. Bundesinnenminister Dobrindt will deutlich häufiger Menschen nach Afghanistan abschieben. Künftig seien 3 Charterflüge pro Monat möglich, hat er gesagt. Grundlage dafür sind Gespräche zwischen Vertretern seines Ministeriums und den islamistischen Taliban, die in Afghanistan herrschen. Dobrindt hat das Vorgehen damit begründet, dass Straftäter das Land verlassen sollen. Die Basketballer von Alba Berlin haben die Sensation geschafft und gegen Topfavorit Bayern München den Meistertitel gewonnen. Dank einer starken Aufholjagd gewannen sie Spiel 5 der Finalserie auswärts beim Titelverteidiger mit 84-81. Alba feiert damit den 12. Meistertitel. Belgien ist bei der Fußball-WM gegen den Iran nicht über ein torloses Unentschieden hinausgekommen. Nach einer roten Karte in der 66. Minute mussten die Belgier in Unterzahl spielen. Vorher hatte Spanien mit 4-0 gegen Saudi-Arabien gewonnen. Und in diesen Minuten beginnt das Spiel Uruguay gegen Kap Verde. Ab 3 spielt dann noch Neuseeland gegen Ägypten.
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3: Und aktuell liegen uns keine Störungsmeldungen vor. Egal wohin ihr unterwegs seid, gute Fahrt.
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4: Am Morgen sind noch viele Wolken aus der Nacht da. Auch tagsüber gibt's einen Mix aus Sonne und Wolken bei wohligen 21 Grad. Der Wettertrend morgen nochmal so ähnlich wie heute. Und ab Mittwoch dann Hochsommer mit knapp 30 Grad und Sonne pur.
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1: Aktuell hätten wir für euch keine Störungsmeldungen vorliegen. Egal wo es hingeht, gute Fahrt.

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1: Ich bin Florian Klaus. Wie geht es mit der Rente weiter? Wenn die durchgesickerten Vorschläge der Rentenkommission der Bundesregierung umgesetzt werden, sollen die Menschen in Deutschland offenbar unter anderem länger arbeiten. Offiziell sind die Empfehlungen noch nicht, eine breite Debatte gibt es aber schon. Ronny Thorau berichtet.
2: Länger arbeiten und Teile der Rente künftig aus Anlagen am Kapitalmarkt. Vor allem dagegen regt sich Widerstand von Gewerkschaften, Sozialverbänden und Opposition. Ökonomen finden manche Vorschläge dagegen zu kurz gesprungen. Dabei sind die Vorschläge der Rentenkommission noch gar nicht offiziell. Sie berät an diesem Montag sogar noch ein letztes Mal.
1: Die Deutsche Krankenhausgesellschaft warnt, dass durch Sparpläne der Bundesregierung jede zweite Klinik in den kommenden Jahren pleite gehen könnte. 2027 würden durch die geplanten Einsparungen 8% der Erlöse verloren gehen, sagte Verbandschef Gast im Redaktionsnetzwerk Deutschland. Die Branche arbeite aber schon am Limit. Neue Drohungen von US-Präsident Trump haben bei den Verhandlungen für ein Ende des Kriegs mit dem Iran in der Schweiz für Anlaufschwierigkeiten gesorgt. Er hat geschrieben, dass die USA den Iran wieder sehr hart treffen würden, falls er nicht seine Stellvertreter im Libanon aufhält. Gemeint ist die Hisbollah. Bei einer Schließung der Straße von Hormuz drohte er außerdem damit, dass die Iraner dann kein Land mehr hätten. Berichten zufolge protestierten die iranischen Vertreter in der Schweiz daraufhin. Der Onlinehandel leidet immer stärker unter Betrug. Laut einer Analyse des Cybersicherheitsdienstleisters LexisNexis sind inzwischen fast 40% aller Betrugsfälle auf normale Kunden zurückzuführen, die die Konjunkturflaute ausnutzen. Den Rest verantworten kriminelle Banden, die Menschen gezielt zum Betrug anwerben. Die Fußball-WM läuft für Belgien bisher enttäuschend. Auch im zweiten Spiel hat es nur ein Unentschieden gegeben. 0:0 der Endstand gegen den Iran. Ab der 67. Minute standen die Belgier dabei durch eine rote Karte nur noch zu 10. auf dem Platz. Deutlich besser lief es hingegen für Spanien. Nach dem enttäuschenden 0:0 gegen Kap Verde gab es im zweiten Spiel einen deutlichen 4:0-Sieg gegen Saudi-Arabien.
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3: Und derzeit liegen uns für euch keine Störungsmeldungen vor. Gute Fahrt!
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4: Am Morgen sind noch viele Wolken aus der Nacht da. Auch tagsüber gibt's einen Mix aus Sonne und Wolken bei wohligen 21 Grad. Der Wettertrend morgen nochmal so ähnlich wie heute. Und ab Mittwoch dann Hochsommer mit knapp 30 Grad und Sonne pur.
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1: Und aktuell in der Region hätten wir normalen Verkehr auf den Straßen, egal wo es hingeht. Wir wünschen gute Fahrt.

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